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1: Ja, einen wunderschönen guten Morgen. Hallo, es ist 5 Uhr früh. Schön, dass wir gemeinsam in diesen Tag reinstarten. So, jetzt geht's wieder los mit dem Alltag, mit der Schule, vielleicht auch wieder mit der Arbeit.
2: Danke, dass ihr eingeschaltet habt. Jo. Willkommen daheim. Jetzt sind alle wieder da in diesem schönsten Bundesland Österreichs. Und Kathi und Christian wieder ab 5 in der Früh für euch da. Regularien haben wir jetzt dann auch gleich. Also jawohl. Ich glaube, das wird ein guter Montag. Wir schaffen es schon.
1: Ich ja.
2: Ja. Jetzt mal erstmal mit dem nächsten Antenne Salzburg 90er. So geht's rein. Mit mehr Musik, mehr Abwechslung und mehr 90er. Für 100% Schule, hoffe ich.

0: Willkommen daheim. Jetzt sind alle wieder da. Am ersten Schultag im schönsten Bundesland Österreichs. Und was ist auch wieder da?
1: Oh, schön, die Glocken.
0: Die Regularienglocke. Wir kommen hiermit zu den Regularien für diesen 14. September 2026. Wir schreiben einen Montag im schönsten Bundesland Österreichs. Wir hatten heute übrigens den International Talk About Cancer Day. Also internationale Sprich über Krebstag.
1: Wichtig, ja.
0: Und dann, was ich lustig finde, in Amerika gibt es heute den Tausche mit deinem Cheftag.
1: Okay.
0: Das wär's
1: jetzt
0: mal.
1: Ich muss überlegen, ob man das überhaupt möchte teilweise, ganz ehrlich. Also
0: hängt von der Arbeit des Chefs ab.
1: Und vor allem, ob der Chef dann die Arbeit von einem selber machen möchte. Das ist das Nächste nämlich.
0: Da ist eher die Frage, ob er es kann.
1: Das ist wohl.
0: Das ist es. Also außerdem natürlich erster Schultag heute. Für alle, die heute ersten Schultag haben, alles Gute.
1: Und wir haben ein großes Geburtstagskind des Tages. Sie hätte heute Geburtstag gehabt. Amy Winehouse wäre heute 44 Jahre alt geworden.
0: Erst 44.
1: Ja, Wahnsinn, muss man sich vorstellen, gell? Ja. Ist ja jung verstorben. Ja, aber wir starten rein in diesen Montag. Gemeinsam in diesem 14. September, das wird ein guter Tag.
0: Schönen guten Morgen.

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1: Und Christian.
2: Du schon wieder.
1: Am Morgen. Großartig. Nur auf.
3: Ich fühle mich schon viel besser.

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1: Im Studio Alina Wörgerter. Totalsperre heißt es ab heute für den Lerchbergtunnel in Lofer. Um rund 2,5 Millionen Euro wird der Tunnel umfassend saniert. Gearbeitet wird an der Infrastruktur, Beleuchtung und Tunnelbeschichtung und das bis zum 4. Dezember. Ab heute wird die Michael-Beuern-Straße bei den Volksschulen Max-Glan 1 und 2 zur Schulstraße. An Schultagen ist die Straße jeweils eine halbe Stunde vor Unterrichtsbeginn und zu Schulende für den Autoverkehr gesperrt. Damit soll rund um die beiden Schulen für mehr Sicherheit und weniger Verkehr gesorgt werden. Und 20.000 kostenlose Öffi-Tageskarten werden ausgegeben in Salzburg. Zum Start der Neutausperre sollen die Schnuppertickets Autofahrer zum Umstieg auf Bus und Bahn bewegen. Die Tickets gibt's unter anderem im Kundencenter des Salzburger Verkehrsverbunds, bei Gemeindeämtern im Flach und Tennengau und bei mehreren Ausgabestellen der Stadt. Pro Person wird ein Ticket ausgegeben. Gültig ist es bis Ende 2027.
2: Na bitte. Einen schönen guten Morgen reingeht in diesen neuen Tag. Es ist der Montag, Schulbeginn und der beginnt regnerisch. Viel Regen heute den ganzen Tag, am Nachmittag ein bisschen Sonnenschein möglich. Die Temperaturen erreichen maximal 21 Grad. 16 Grad haben wir jetzt in der Stadt Salzburg, 13 in Zell am See und bei Regen kühler noch 12 Grad in Radstadt.
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2: 5:31 Uhr, nichts los auf Salzburg Straßen. Immerhin, wir wünschen gute Fahrt.
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2: Schön, dass ihr mit dabei seid am allerersten Schultag. Willkommen daheim und wir gehen gleich in den Heilstollen in Gastein. Da sind wir jetzt gleich bei uns hier. Vorher gibt's noch Avicii und Madonna, ein großer 90er. Guten Morgen am Montag.

0: Am Montag starten wir mal happy rein ins schönste Bundesland Österreichs.
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0: Da sind wir an wunderbaren Orten, die man vielleicht so gar nicht kennt, wie jetzt ganz, ganz hinten im letzten Ende vom Gasteinertal im Heilstollen mit der Beandre Gloria.
2: Herr Dr. Martin Reit, was genau ist denn der Heilstollen?
3: Der Gasteiner Heilstollen ist ein weltweit einzigartiges medizinisches Vorkommen, bestehend aus einer natürlichen Wärme, einer Feuchtigkeit und einer geringen Radonstrahlung.
2: Und wie stelle ich mir das vor?
3: Man fährt in den Stollen hinein, ca. 2,5 Kilometer, und es wird immer wärmer und auch feuchter. Und die Patienten legen sich dann auf eine Liege und gesunden gleichzeitig.
2: Jetzt ist gerade der Felix eingefahren. Felix, du bist der Lokführer. Wie cool ist das?
4: Ja, schon ziemlich cool. Das erste Mal, wo ich eingefahren bin, das war schon ziemlich beeindruckend.
2: Und du bist ja quasi dann voll oft da drinnen in diesem Stollen. Fühlst du dich da immer voll gesund dann?
4: Ja, also krank bin ich wirklich selten. Das stimmt schon. Sehr also cool. Die Hitze, die bringt schon was.
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M People auf Antenne Salzburg. Rein geht's in diesen neuen Tag. Es ist 6:09. Wir sind für euch da zum Start in diesen regnerischen Montag. Bald kommt die Sonne raus am ersten Schultag.

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5: Im Studio Lina Wörgetter. Ab heute gibt's in Salzburg 20.000 kostenlose Öffi-Tageskarten. Zum Start der Neutorsperre sollen die Schnuppertickets Autofahrer zum Umstieg auf Bus und Bahn bewegen. Die Tickets gibt's an mehreren Ausgabestellen und sind bis Ende März 2027 gültig. Russland schließt neue Gespräche mit der Ukraine und den USA im Ukraine-Krieg nicht aus. Kreml-Sprecher Dmitri Peskow hat gestern angedeutet, dass ein solches Treffen bereits im Oktober stattfinden könnte. Einen genauen Termin oder Ort gibt es allerdings noch nicht. In der Türkei sind am Wochenende zahlreiche Menschen bei Razzien gegen LGBTQ-Organisationen festgenommen worden. In Istanbul wurden laut Staatsanwaltschaft 26 Personen in Gewahrsam genommen und die Büros von 6 Vereinen durchsucht. Die Behörden werfen ihnen unter anderem Prostitution und Obszönität vor. Das Vorgehen ist Teil der Regierungsinitiative Meine Familie ist sicher. Menschenrechtsgruppen kritisieren das Vorgehen der Regierung scharf. Und Felix Gall hat erneut österreichische Radsportgeschichte geschrieben. Der 28-jährige Osttiroler beendet die Vuelta España als erster Österreicher auf dem dritten Gesamtrang. Nach Platz 2 beim Giro d'Italia steht Gall damit bereits zum zweiten Mal in dieser Saison bei einer Grand Tour auf dem Podest. Galls nächstes Ziel, das WM-Straßenrennen in Montreal.
6: Großartig, einfach schönen guten Morgen, rein geht's in diesen neuen Tag. Mit Regenschauern starten wir rein in diesen ersten Schultag, vielleicht auf den ersten Arbeitstag. Im Lauf des Vormittags lockert es aber auf und am Nachmittag kommt sogar ein bisschen die Sonne raus. Die Temperaturen erreichen heute maximal 21 Grad, momentan 13 Grad in Zell am See und 14 Grad in der Stadt Salzburg bei Regenschauern.
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6: So, es ist genau 6:02. Noch nichts los auf Salzburg Straßen. Wir bitten nur dran zu denken. Ab heute sind viele Schulkinder wieder unterwegs und ganz viele machen ihren Schulweg da zum ersten Mal. Und dann regnet es heute, es ist dunkel in der Nacht, beziehungsweise jetzt in der Früh. Einfach dran denken. Danke. Ansonsten, gute Fahrt.
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6: Mit ganz viel Schulgeschichten natürlich mit dabei. Wir lassen den Sommer noch ein bisschen Revue passieren und wir starten rein in diesen neuen Tag mit großartigen 90ern. Wie wär's mit... Yeah.

0: Ja, willkommen daheim. Jetzt sind wir alle wieder da.
1: Grüß euch.
0: Kathi und Christian.
2: Jawohl.
0: Alina ist auch da. Alina, guten Morgen.
1: Am ersten Schultag. Alina, komm mal rein.
0: Schau mal, wir haben wirklich gute Laune heute. Also erstmal danke, dass ihr eingeschaltet habt.
1: Dieser erste Schultag, das ist schon immer irgendwo was. Wenn ihr heute einen ersten Schultag habt, so jemanden kennst, der einen hat, das ist was Besonderes. Deiner ist ja noch nicht so lange her, Alina. Kannst du dich noch erinnern?
3: Ja, tatsächlich sehr gut. Ich habe eine riesengroße, rosarote Didel-Schultüte gehabt.
1: Oh!
3: Ja,
1: was
3: die war cool.
1: Drin?
3: Da war drinnen ein CD-Walkman.
0: Hast du auch die ganze Zeit darauf gewartet, dass du endlich die Schultüte aufmachen kannst? Das weiß ich noch.
3: Ja, weil
0: Schultüte musst du mal hinten hinlegen und dann saßt du da vorne und dann wurde da geredet und du hast nur darauf gewartet, dass du endlich die Schultüte aufmachen kannst.
1: Echt nett.
0: Ich habe keine Ahnung mehr, was da besprochen worden ist.
1: Und du hast keine Erinnerungen mehr an die Schulzeit, das ist eh klar, deine Lehrer schon, das ist der Unterschied.
4: Bist du Depper?
0: Danke.
5: Kathi. Die hat mehr Körperbehaarung als ich.
6: Und Christian. Ja,
5: du schon wieder.
6: Am Morgen.
5: Großartig. Nur auf. Ich fühle mich schon viel besser.

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1: Willkommen daheim am ersten Schultag, ersten Arbeitstag wieder nach den Ferien. Antenne Salzburg ist hier. Schön, dass ihr mit dabei seid. 6:12 und wir haben die besten Hörer des Landes. Danke fürs Einschalten. Auch wenn diese besten Hörer manchmal noch gar nicht so gerne in die Schule heute gehen. So wie die Lilly, 16 Jahre aus Föhrden, jetzt in Leitung und heute wieder mussten in die Schule.
2: Ja.
3: Was ist dein Lieblingsfach?
2: Sport.
3: Ja, das klingt doch schon mal nach was. Wie schaut's mit Mathe aus?
2: Hassfach.
3: Bitte was?
2: Mein Hassfach.
3: Dein Hassfach. Oje, oje. Ist das, weil der Mathelehrer so ist, wie er ist, oder weil Mathe einfach so ist, wie es ist?
2: Beides.
3: Beides. Oje, oje. Wollen wir deinen Herrn Professor kurz grüßen? Wollen wir nicht machen. Okay, gut. Dann grüßen wir einfach pauschal das Mathematikfach und dann wünsche ich dir auf jeden Fall einen schönen Start in den Schultag.
2: Danke. Tschüss.

Heute am ersten Schultag gibt es übrigens um 7:15 bei uns die Tipps, wo man sich in der Klasse am besten hinsetzt. Von einem, der jetzt gerade maturiert hat, unserem Sommerpraktikanten, und der die ganzen 12 Jahre so durchgeflutscht ist. Also diese Tipps nicht entgehen lassen, 7:15 bei uns auf Antenne Salzburg.

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18: So, willkommen daheim. Jetzt sind wir alle wieder da. Schön, dass ihr mit dabei seid zum Start rein in diesen regnerischen ersten Schultag.
19: Ich glaube, wir kriegen das alles gut hin.
18: Ja, sicher.
19: Wir haben vor allen Dingen erstmal jetzt alles, was wichtig ist aus Salzburg, Stadt und Land. Hier ist die grandiose Alina Wörgetter. Guten Morgen.
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12: Einen schönen guten Morgen um 6.30 Uhr. Für exakt 74.797 Schüler startet heute wieder die Schule. Unterrichtet werden sie an insgesamt 367 Schulen. 5.572 Kinder werden dabei heute zum ersten Mal eine Schule besuchen. Landeshauptfrau Caroline Edtstadler wünscht den Tafelklasslern
3: tolle Erlebnisse, eine wirklich schöne Klassengemeinschaft und ich wünsche Ihnen, dass Sie jeden Tag gern aufstehen, in die Schule gehen und dass Ihnen am Wochenende eigentlich fad ist, weil es lieber die

0: Schule gehen würden.
1: Erster Schultag heißt es heute auch wieder für die mehr als 8500 Lehrkräfte. Und die gute Nachricht, Lehrermangel gibt es heuer keinen. Aktuell sind in Salzburg nur 4 Stellen offen. Apropos Schulstart, ab heute wird die Michael-Beuern-Straße bei den Volksschulen Max-Glan 1 und 2 zur Schulstraße. Heißt, an Schultagen ist die Straße jeweils eine halbe Stunde vor Unterrichtsbeginn und zu Schulende für den Autoverkehr gesperrt. Damit soll rund um die beiden Schulen für mehr Sicherheit und weniger Verkehr gesorgt werden. Und das Neutor ist seit heute früh komplett für Autos, Motorräder und Busse gesperrt. Der Verkehr wird großräumig umgeleitet. Auch mehrere O-Bus-Linien fahren ab sofort anders. Fußgänger und Radfahrer können den Tunnel weiter passieren. Die Altstadt bleibt erreichbar. Zufahrten führen künftig über Museumsplatz und Bürgerspitalgasse.
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3: Regnerisch starten wir da heute rein in diesen Montag, aber zum Mittag kommt schon die Sonne raus. Die Temperaturen erreichen heute maximal 21 Grad. 16 Grad messen wir jetzt gerade in Hallein bei Regen schon, 14 Grad in Zell am See und in St. Johann noch ein bisschen kühler bei plus 11 Grad.
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4: Um 6:30, wunderschönen guten Morgen. Erstmal, man merkt schon, es ist mehr los auf Salzburgs Straßen und der Regen wird da auch nicht zwingend helfen. Eine Sache ist uns ganz wichtig, auch dieses Jahr sind wir wieder mit dabei bei der Aktion Sicherer Schulweg. Machen wir gemeinsam mit dem Land Salzburg. 74.797 Schüler starten ja in die Schule, davon 5.572 Tafelklassler. Die gehen heute Morgen zum ersten Mal ihren Schulweg. Bitte besonders vorsichtig fahren, es ist finster, es ist auch noch dunkel. Nicht, dass da etwas passiert und dass alle gut in die Schule kommen. 8.500 Lehrer sind auch mit dabei. Die müssen auch in die Schule.
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3: Und wir sind sowieso mit dabei. Wieder voll aufgestellt. Die Alina ist da.
6: Jawohl.
3: Der Christian ist da.
7: Morgen.
3: Meine Wenigkeit. Und natürlich der Billy ist auch mit dabei für den perfekten Start in diese neue Woche. Mit mehr 90er geht's leichter rein. Und diesen Montag, 14. September. Schön, dass ihr mit dabei seid.

0: Kathi und Christian am Morgen mit der quasi Katharina der Großen. Und jetzt aus dem Innergebirg, Peter dem Großen.
1: Ja, guten Morgen, Kathi und Christian, da spricht der Peter aus Wilsmoos.
0: Servus, ja. Peter, schönen guten Morgen.
1: Bei uns geht es in wenigen Augenblicken los. Alles ist vorbereitet für den Höhepunkt des Jahres, den großen Almabtrieb am Dorfplatz in Wilsmoos. Um circa 11:30 geht es dann los. Dann kommen die Almtiere mit ihren Sennerinnen und Senner, mit den Hüttern, zurück zu uns ins Dorf.
0: Mal. Ist doch auch schön, wenn alle wieder mit nach Hause kommen, oder? Zu Hause sind super.

0: das Wetter wird auch besser. Zum Mittag kommt dann die Sonne raus.
1: Das wollte ich dich gerade fragen. Mhm. Ist es wirklich besser, das Wetter?
0: Ja, wird besser.
2: Schön. Schön.
0: Also wird ein guter Tag mit Antenne Salzburg. Seid ihr überall immer mit dabei. 10 nach 7. Willkommen daheim.

0: heute der erste Schultag.
1: Okay, was ist das für Musik?
0: Nach den Sommerferien. Okay. Das ist Fluch der Karibik.
1: Ach so.
0: Darum wird ja alles gut.
1: Es klingt ja so dramatisch. Ja gut, das erste Aufstehen nach den Ferien, das ist schon immer zart. Aber ich finde, wenn man einmal aufgestanden ist, und das seid ihr jetzt, oder, dann wird es besser, wirklich.
0: Das Schöne am ersten Schultag ist auch, dass da ist zumindest die Hoffnung noch da, dass vielleicht dieses Jahr man doch irgendwie ohne zu viele Vierer oder auch diesen Fünfer drüber kommt,
1: das
0: oder?
1: Wird schon.
0: Natürlich
1: das
0: wird schon. Das. Und man hat auch immer noch die Hoffnung, dass vielleicht so manche Schulkollegen aus den Ferien als Menschen zurückgekommen sind, weil sie dann doch nicht so reingegangen sind.
1: Du, ich habe mich immer auf die Schule gefreut.
0: Ja, du bist
1: nur
0: ja auch
1: Nur weil du wie so ein Schulgrinch bist.
0: Du bist ja auch Lehrerkind. Okay. Aber das Schöne ist, freut euch auf die Schule. Das wird heute ein guter Tag. Das wird alles wunderbar. Und da gibt es diese kleine Nina, die hat heute ihren ersten Schultag.
2: Hallo, ich bin die Nina und ich komme jetzt in die zweite Klasse und ich freue mich heute schon richtig auf die Schule.
1: Ja, siehst du das. Und so soll es auch sein. Und das ist die richtige Einstellung und da wird das auch was.
0: Und die Musik hilft immer.
1: Mhm.
0: So, wir machen einen Schulstart mit Steel. Harry Styles, as it was. Am Montag.

0: gerade gegähnt.
1: Ja, ich habe gegähnt, entschuldige. Wenn du das Mikrofon so früh aufdrehst, ist ja trotzdem, es ist heute der erste Tag, wo es eigentlich finster ist um 10 vor 7, weil die Wolken so drin hängen. Aber die Sonne kommt heute noch raus.
2: Und es ist auch der Beweis dafür, hier sind echte Menschen. Also es ist nicht irgendwelche KI, die euch irgendwas hinpfeffert. Nein, das sind die echte Kathi und dieser auch echte Christian. Und natürlich mehr 90er. Und so richtig, richtig gute Musik. Oder das baut doch jetzt auf. Auch wenn es regnet, vollkommen egal. The Cure. Weil wir denken vielleicht auch am Montag schon ein bisschen ans Wochenende. Friday, I'm in love.

0: Also heute ist das Neutor, tue ich. Haben wir eh schon den. Aber heute ist der Tag, also wir haben schon davor berichtet, aber heute ist der Tag, wo es zu ist.
1: Heute ist es zu, seit heute 5 Uhr in der Früh.
0: Die Details dazu gleich bei uns in den Antenne Salzburg Nachrichten in 7 Minuten.

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24: Im Studio Alina Wörgetter. Das Nautor ist seit heute früh komplett für Autos, Motorräder und Busse gesperrt. Der Verkehr wird großräumig umgeleitet, auch mehrere O-Bus-Linien fahren ab sofort anders. Fußgänger und Radfahrer können den Tunnel weiter passieren, die Altstadt bleibt erreichbar, Zufahrten fahren künftig über Museumsplatz und Bürgerspitalsgasse. In Finnland beraten seit gestern mehrere europäische Staats- und Regierungschefs über eine neue

0: Aktienstrategie. Beim Treffen geht es um Wirtschaft, Umwelt und Sicherheit. Thema ist auch Grönland. Die dänische Regierungschefin Mette Frederiksen steht ja wegen US-Ansprüchen auf das rohstoffreiche Gebiet weiter unter Druck. Bei den Kommunalwahlen in Niedersachsen liegt die CDU laut Hochrechnung vorn. Sie kommt auf knapp 28%, vor der SPD mit rund 24%. Drittstärkste Kraft ist die AfD mit gut 16%. Deutliche Verluste gibt es für CDU, SPD, Grüne und FDP. AfD und Linke legen dagegen zu. Rund 6,3 Millionen Menschen waren zur Wahl aufgerufen. Und Felix Gall hat erneut österreichische Radsportgeschichte geschrieben. Der 28-jährige Osttiroler beendet die Vuelta a España als erster Österreicher auf dem dritten Gesamtrang. Nach Platz 2 beim Giro d'Italia steht Gall damit bereits zum zweiten Mal in dieser Saison bei einer Grand Tour auf dem Podest. Galls nächstes Ziel, das WM-Straßenrennen in Montreal.
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2: Regnerisch starten wir rein in diesen ersten Schultag. Im Laufe des Tages kommt aber sogar ein bisschen die Sonne raus. Die Temperaturen heute richtig frisch bei maximal 16 bis 21 Grad. Momentan messen wir gerade in Lofer 14 Grad, in St. Johann sind es 12 und in der Stadt Salzburg genauso wie in Hallen plus 16 Grad.
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4: Um 6:52. Wunderschönen guten Morgen. Läuft gar nicht mal so schlecht heute Morgen auf Salzburgstraßen. Zwei Meldungen haben wir, jeweils 6 Minuten Zeitverlust. Einmal vor Eugendorf und einmal rund um Piesendorf. Momentan im schönen Pinzgau. Ein wichtiger Hinweis an dieser Stelle, und das machen wir jedes Jahr, und zwar heute ja erster Schultag. 74.797 Schüler starten in das neue Schuljahr, davon sind 5.572 Tafelklassler. Die gehen heute zum ersten Mal den Schulweg. Wir wissen, es ist noch finster, noch dazu so ein bisschen Regen mit dabei. Bitte heute besonders vorsichtig fahren, dass alle gut in die Schule kommen und dass da nichts passiert. Solltet ihr Meldungen haben, dann gleich an uns, die gratis Antenne Salzburg Verkehrshotline 0800 101 201.
2: Gute Fahrt.
4: 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Jetzt mit Depeche Mode. Enjoy the silence, bevor es wieder losgeht. Ja, wir sind ja für alle da, in diesem schönsten Bundesland Österreichs.
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0: Willkommen am allerersten Schultag, Antenne Salzburg mit Katja und Christian. Heute ein wichtiger Tag. Wo setzt man sich in der Klasse hin?
1: Ja.
0: Das ist ein wichtiger Tipp und der wichtige Tipp kommt jetzt von einem, der die Schule beendet hat und im Sommer maturiert, unser Sommerpraktikant, der Maxi. Man muss ja sagen, 12 Jahre ist er gut durchgerutscht, gell?
2: Also mein Tipp ist sowieso immer die erste Reihe, weil dann denken die Lehrer, du arbeitest mit oder bist bei der Sache, obwohl du es nicht bist. Mhm. So was bei mir. Und ich bin immer am anderen Ende vom Lehrer gesessen. Also zum Beispiel der Lehrer war vorne links und wir sind erste Reihe rechts in der Ecke gesessen, weil da haben wir reden können. Immer wieder aufs Handy schauen mal kurz.
0: Nein!
3: Da hat der Lehrer auch nicht so gestört, wenn er was erzählt hat, gell?
2: Genau. Ja, und der hat es nicht so mitgekriegt, weil er eher gerade fokussiert ist und nicht in die Ecken schaut.
0: Ah, aber man kriegt trotzdem was mit.
2: Ja, wenn man mal aufpasst, dann kriegt man was mit.
3: Gut, wisst ihr was, dann machen wir das heute. Wer ist damals wo gesessen und hat trotzdem diese Schulzeit überlebt? Könnt's gerne anrufen, jetzt bin ich gespannt.

0: Ich saß nämlich auch gerne vorne. Noten waren andere als deine. Aber mitreden unter 0662 40 80 80.
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0: Willkommen daheim im schönsten Bundesland Österreichs am ersten Schultag. Wo sitzt man in der Klasse? Heute ein ganz wichtiger Tag, um das zu entscheiden.
1: Es wäre ja schön, wenn man auch im Büro das sich aussuchen könnte eigentlich, oder? Wäre das nicht nett? Wenn man dann vielleicht doch mal woanders sitzen könnte? Naja, aber wir reden heute mal über die Schülerinnen und Schüler. Noch ist es ja nicht entschieden, wo man sitzt.
0: Nein.
1: Max ist unser Praktikant, saß immer vorne. Wir haben jetzt die Walli aus Elspeten in der Leitung.
2: So, ich sitze am allerliebsten in der Mitte vom Klassenraum, weil ich das gern mag, dass ich umgeben bin von meinen Freundinnen, von denen der Reihe vor mir oder hinter mir sitzen, nämlich auch neben mir. Und das Gute an der mittleren Reihe, finde ich, ist der Lehrer, der übersieht die da manchmal zum Dronnehmer. Aber wenn ich dann aufzeige oder mich melde, dann übersieht er mich nicht und dann wird man meistens krank genommen.
0: Ein sehr guter Tipp. Egal wo ihr sitzt, es wird ein guter Schultag und ein gutes Schuljahr. Und Antenne Salzburg ist immer mit dabei. Jetzt mit Sunrise Avenue, 14 nach 7. 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

0: Irgendwie war der Regen auch so pünktlich, finde ich, oder? Ich meine, ist ja wurscht, wenn es heute regnet.
1: Naja, also.
0: Also erster Zeitverlust momentan, Ignaz-Harrer-Straße. 6 Minuten dauert es dort länger. Das ist so der höchste Zeitverlust. Und dann, Mariah, für dich zur Information, erster Schultag.

0: Wir schalten ganz kurz in eine neue Mittelschule hier bei uns in Salzburg und hören etwas, das man jetzt dann in einer halben Stunde dort hören können wird. Der Lehrer.
1: Ja, grüß Gott, liebe Schülerinnen und Schüler, herzlich willkommen zurück. Wichtige Frage, auch in der letzten Reihe, könnt ihr mich hören?
2: Ja, stört aber nicht.
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18: Willkommen daheim. Alle sind wieder da. Schön, dass ihr mit dabei seid. An einem leicht verregneten ersten Schultag auf Salzburgstraßen geht's ganz gut. Dann schauen wir mal gleich, was sich tut in Salzburg. Das Wichtigste von unserer Alina Würgertal.
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20: Einen schönen guten Morgen. Für exakt 74.797 Schüler startet heute wieder die Schule. Unterrichtet werden sie in insgesamt 367 Schulen. 5.572 Kinder werden dabei heute zum ersten Mal eine Schule besuchen. Landeshauptfrau Caroline Edtstadler wünscht den Tafelklasslern
21: tolle Erlebnisse, eine wirklich schöne Klassengemeinschaft und ich wünsche Ihnen, dass Sie jeden Tag gern aufstehen, in die Schule gehen und dass Ihnen am Wochenende eigentlich fad ist, weil Sie lieber in die Schule gehen würden.
20: Erster Schultag heißt es heute auch wieder für die mehr als 8.500 Lehrkräfte. Und die gute Nachricht, Lehrermangel gibt es heuer keinen. Aktuell sind in Salzburg nur 4 Stellen offen. 20.000 kostenlose Öffi-Tageskarten.

0: gibt es ab heute in Salzburg. Zum Start der Neutausperre sollen die Schnuppertickets Autofahrer zum Umstieg auf Bus und Bahn bewegen. Die Tickets gibt's unter anderem im Kundencenter des Salzburger Verkehrsverbunds, bei Gemeindeämtern im Flach und Tennengau und bei mehreren Ausgabestellen der Stadt. Pro Person wird ein Ticket ausgegeben. Gültig ist es bis Ende März 2027. Und noch zum Eishockey. Keine Punkte gibt es für Salzburgs Eisbullen nach den beiden Champions-League-Spielen in Schweden. Nach der Niederlage bei Rögle mussten sich die Red Bulls gestern auch gegen Växjö Lakers mit 3:6 geschlagen geben.
1: Kopf hoch, geht weiter. Es regnet heute in weiten Teilen Salzburgs jetzt am Vormittag, aber zu Mittag kommt dann die Sonne raus. Immerhin 21 Grad, das höchste der Gefühle, momentan recht frisch, zum Beispiel jetzt in Radstadt 15 Grad, in Stadt Salzburg 16 Grad.
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3: Da merkt man, dass in vielen Schulen heute der Unterricht später beginnt, weil es gibt ja vorher noch diese mündlichen Prüfungen. Für alle, die jetzt gerade auf dem Weg dorthin sind, alles Gute. Toi, toi, toi für diese mündlichen Prüfungen. Deswegen Verkehrsservice momentan an den Stadteinfahrten in der Landeshauptstadt sind so 5-6 Minuten Zeitverlust wie aktuell auf der Ignaz-Harrer-Straße. Der höchste Zeitverlust ist auf der B311 und zwar rund um Piesendorf. Momentan dort 8 Minuten Zeitverlust.
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1: Am ersten Schultag, am ersten Tag vielleicht wieder nach den Ferien. Wir starten da voll rein. Unsere Alina ist da.
6: Jawohl.
1: Der Christian ist da.
7: Servus.
1: Katja sowieso und der große Elton John ist auch da. Macht ein bisschen Laune für diesen Montag, für diesen verregneten Montag. Made in England. Wir sind made in Österreich und das ist gut so. Antenne Salzburg hier am Montag.

0: In diesen Minuten sind Sie unterwegs. Diese 5572 Tafelklassler im schönsten Bundesland Österreichs. Schon so ein magischer Moment, wenn man dann zum ersten Mal seinen eigenen Schulweg geht. Mhm. Und deswegen machen wir auch dieses Jahr wieder mit bei dieser wichtigen Aktion. Wir sind großer Teil dieser Aktion Sicherer Schulweg, gemeinsam mit dem Land Salzburg. Das machen wir schon seit vielen Jahren, dass wir alle Autofahrerinnen und Autofahrer darauf hinweisen, bitte heute Morgen besonders vorsichtig fahren, eben weil die zum ersten Mal ihren Schulweg gehen. Gleichzeitig Wetter heute, teilweise ist es eh noch so ein bisschen düster, Regen ist auch noch mit dabei, damit alle sicher in die Schule kommen, im Pinzgau, im Pongau, im Lungau, im Tenningau und auch im Flachgau.
1: Guten Morgen, Kathi und Christian. Da ist der Laurentin aus Eugendorf. Ich bin 6 Jahre alt und habe mir heute meinen ersten Schultag. Und ich sag's euch, ich bin so nervös. Ich hab gestern gar nicht schlafen können, aber ich freue mich ja so.

0: dieser Minute wurde sie aktiviert. Die Eltern-WhatsApp-Gruppe ist zurück.
1: Oh Gott.
0: Aus der Sommerpause.
1: Boah. Entschuldigung, meine Reaktion, Entschuldigung. Nein, ich finde es eh super. Oh.
0: Ich freue mich jetzt schon wieder auf die Nachrichten, so wie letztes Jahr. Also eine meiner Lieblingsnachricht war, Leon sucht seine Trinkflasche, hat sie jemand? Und was ich am besten finde an dieser Nachricht, wenn dann alle antworten, nein. Weißt du, wie das explodiert? Noch besser ist dann natürlich, welche Farbe hat die Flasche?
1: Ja, obwohl, das finde ich ja noch irgendwie sinnvoll. Nur manchmal bei diesen Gruppen, das ist ja wirklich zäh. Also, wie geht es euch? Ich wünsche euch einen schönen guten Morgen. Finde ich voll nett, aber wenn man es dann 30 Mal kriegt, das ist halt...
0: Na, so ist es bei uns zum Glück nicht mehr. Sondern wirklich sind diese einen Fragen, wo dann jeder extra antwortet. Wie gesagt, die Trinkflasche haben wir bis dato immer noch nicht gefunden. An der Stelle liebe Grüße an den Leon. Vielleicht ist ja heute in der Schultüte eine drin, falls es noch eine gibt.
1: Es wird trotzdem ein guter Tag.

0: Heute ist ja Tag 1 der Neutorsperre. Haben wir eh schon mehrfach darüber berichtet, auch im Vorfeld. Hinlänglich bekannt.
1: Es gibt noch immer keine baulichen Maßnahmen. Also da fahren jetzt momentan Leute durch. Ist aber eigentlich verboten.
0: Tatsächlich? Mhm. Ach so, deswegen haben wir dort keinen Stau momentan. Vielleicht. Das Schöne ist, in der Stadt Salzburg werden ja Tunnels einfach so zugesperrt. Ja? Im Innengebirge geht es anders. Der Lerchberg-Tunnel momentan auch gesperrt, aber dort wichtige Sanierungsarbeiten.
1: Ah, okay.
0: Da werden 2,5 Millionen Euro investiert. Das schauen wir uns genau an, gell? Ist nur eins der guten Themen mit allem, was sonst noch wichtig ist in den Antenne Salzburg Nachrichten. Und Punkt 8. 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
15: Im Studio Alina Wörgötter. Totalsperre heißt das ab heute für den Lerchbergtunnel in Lofer. Um rund 2,5 Millionen Euro wird der Tunnel umfassend saniert. Gearbeitet wird an der Infrastruktur, Beleuchtung und Tunnelbeschichtung. Und das bis zum 4. Dezember. In Finnland beraten seit gestern mehrere europäische Staats- und Regierungschefs über eine neue Arktis-Strategie. Beim Treffen geht es um Wirtschaft, Umwelt und Sicherheit. Thema ist auch Grönland. Die dänische Regierungschefin Mette Frederiksen steht ja wegen US-Ansprüchen auf das rohstoffreiche Gebiet weiter unter Druck. In der Türkei sind am Wochenende zahlreiche Menschen bei Razzien gegen LGBTQ-Organisationen festgenommen worden. In Istanbul wurden laut Staatsanwaltschaft

0: 26 Personen in Gewahrsam genommen und die Büros von 6 Vereinen durchsucht. Die Behörden werfen ihnen unter anderem Prostitution und Obszönität vor. Das Vorgehen ist Teil der Regierungsinitiative Meine Familie ist sicher. Menschenrechtsgruppen kritisieren das Vorgehen der Regierung scharf. Und noch zum Sport. Alexander Zverev ist neuer US-Open-Sieger. Der 29-jährige Deutsche hat sich im Finale in New York gegen Lokalmatador Ben Shelton in 4 Sätzen durchgesetzt. Damit gewinnt Zverev seinen 2. Grand-Slam-Titel in diesem Jahr und erstmals die US Open. Zuletzt hat er 1989 Boris Becker als Deutscher triumphiert.
1: Rein geht's in diesen neuen Tag. Es ist der Montag, regnerisch starten wir, allerdings zu Mittag kommt dann ein bisschen die Sonne raus. Die Temperaturen, die erreichen heute recht frische 21 Grad, 16 messen wir jetzt gerade in Fürstenbrunn und 13 Grad in Radstadt.
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3: Um 8:02 sind wir zum ersten Mal seit Wochen wieder zweistellig in der Früh, und zwar Ignaz-Zahra-Straße statt einwärts. 11 Minuten Zeitfluss dort. Auf der Oberndorfer Straße zwischen Bergheim und der Landeshauptstadt fast zweistellig, 9 Minuten Zeitverlust. Dort, wo es geht, wünschen wir eine gute Fahrt, und solltet ihr Meldungen haben, dann gleich an uns, die Gratis-Antenne Salzburg Verkehrshotline 0800 101 201.
1: Gute Fahrt
3: mit dem Song, der jetzt zur Schule passt. Liebe Schölerinnen und Schöler, zuhören. 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

0: Stelle so die erste Schultag ist immer so ein bisschen was Offizielles eigentlich, oder?
1: Ja.
0: Also an der Stelle schon. Willkommen daheim. Danke, dass ihr uns wieder eingeschaltet habt. Jetzt sind wieder alle da in diesem schönsten Bundesland Österreichs. Und offiziell wird es dann natürlich immer mit unserer Bildungslandesrätin. Das ist die Daniela Gucci. Wie Prada, sage ich immer mit dazu.
2: Geh, bitte. Guten Morgen, liebe Kathi, lieber Christian.
3: Morgen.
2: Guten Morgen, liebe Salzburger Schüler und Schülerinnen, Lehrkräfte und alle, die in Salzburgs Schulen tätig sind. Hier spricht Daniela Gucci und ich wünsche euch allen ein wunderbares neues Schuljahr. Viel Freude in der Schule und liebe Kathi, lieber Christian, vielleicht wäre es ja für euch auch ganz gut, wenn ihr nochmal in die Schule gehen würdet und das eine oder andere nochmal wiederholen würdet.
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0: Offenbach. 16 nach 8 Antenne Salzburg hier. Willkommen daheim.
1: Glück kann man sich ja nicht kaufen, aber hören kann man es.
0: Wir haben den Antenne Salzburg Glücksmontag mit Kathi und Christian.
1: Genau das, was man braucht. Vor allen Dingen natürlich am ersten Schulstart, wenn man da rein startet. Ihr habt es auch anmelden können auf unserer Homepage auf antennesalzburg.at. Und wir haben jetzt in die Nina aus Neumarkt in der Leitung. Nina, welchen Radiosender hörst denn du?
2: Antenne Salzburg.
1: Sehr gut. Du bist. Sag mal, haben wir dich jetzt gerade geweckt?
2: Nein.
1: Okay.
2: Ich war nur überrascht.
1: Nein, das können wir natürlich verstehen. Du kommst aus Neumarkt am Wallersee, gell?
2: Ja, genau.
1: Das heißt, ihr habt am Wochenende?
0: Roberti-Fest, ha?
2: Ja.
0: Ja.
1: Okay, was mal alles so von seinem Lieblingsradiosender erfährt, auch aus der eigenen Gemeinde.
2: Ja.
1: Ja, okay. So, eine Sache haben wir auch noch ganz kurz. Heute erster Schultag. Wo bist du in der Schule immer gesessen?
2: Am liebsten erste Reihe gesessen.
1: Ja, gell, weil das sieht einen Lehrer nicht.
0: Ja.
1: Kathi war nämlich auch eine von denen.
2: Ich kann mich verstecken, ganz gut.
1: Ja, genau. Und bei uns sitzt du auch immer in der ersten Reihe. Deswegen bekommst du von uns ein Fun and Friends All-in-One-Package für 5 Personen vom Casino Salzburg.
2: Ja, endlich.
1: Da ist mit dabei Fingerfood, Sekt, Begrüßungsjetons, alles, was man braucht, um einen richtig schönen Abend zu haben mit seinen besten Freunden.
2: Ja, cool. Passt perfekt.
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Teddy Swims. An diesem regnerischen Montag an der Salzverkehr 6:06. Ein bisschen Stimmung. Das dann Dani auf diesen Tag mit Anastasia, I'm Out of Love. Rein geht's in den Montag.

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11: Willkommen daheim am Montag, erster Schultag. Schön, dass ihr mit dabei seid. Leicht verregnet starten wir rein, Sonne kommt noch raus.
12: Die Oberndorfer Straße ist wieder wach geworden, pünktlich zum Schulstart zwischen Bergheim und der Landeshauptstadt. Momentan höchste Zeitverlust, 10 Minuten dauert es dort länger. Aber wir starten gemeinsam rein mit einem, was wichtig ist, aus Salzburg, Stadt und Land.
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13: Im Studio Alina Wörgerter. Das Neutor ist seit heute früh komplett für Autos, Motorräder und Busse gesperrt. Der Verkehr wird großräumig umgeleitet, auch mehrere O-Bus-Linien fahren ab sofort anders. Fußgänger und Radfahrer können den Tunnel weiter passieren. Die Altstadt bleibt erreichbar, Zufahrten führen künftig über Museumsplatz und Bürgerspitalsgasse. Glück im Unglück hatte gestern ein Traktorlenker in Kaprun. Auf rund 1600 Metern Seehöhe ist er mit seinem Fahrzeug vom Weg abgekommen und in die Tiefe gestürzt. Ein Großaufgebot an Einsatzkräften wurde alarmiert. Der abgestürzte Traktor musste mit einem schweren Kran aus dem unwegsamen Gelände gehoben werden. Der Lenker wurde ins Krankenhaus gebracht. Und noch zum Eishockey. Keine Punkte gibt es für Salzburgs Eisbullen nach den beiden Champions-League-Spielen in Schweden. Nach der Niederlage bei Röckle mussten sich die Red Bulls gestern auch gegen die Vacu Laker mit 3:6 geschlagen geben. Eisbulle Peter Schneider.
14: Starkes Finish, aber leider ein schwacher Start von uns. Natürlich, man muss auch den Hut vor ihnen ziehen. Es ist eine wahnsinnig starke Mannschaft. Aber ja, ich bin stolz auf die Jungs, wie wir niemals aufgeben haben. Und im letzten Drittel haben wir uns wieder rankämpft. Aber ja, zu einem 5-0-Rückstand hinterherlaufen ist natürlich sehr schwer.
13: Jetzt heißt es voller Fokus auf die heimische Liga. Die startet nämlich für die Salzburger am Freitag daheim gegen den KAC.
11: Verregnet geht's rein in diesen Tag. Zum Mittag kommt ein bisschen die Sonne raus. Die Temperaturen erreichen heute maximal 21 Grad. Mehr wird es nicht. Morgen dann wieder mehr.

0: Der Sonnenschein.
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2: Es zwickt überall so ein bisschen in der Landeshauptstadt momentan um 8:58. Wunderschönen guten Morgen, liebe Autofahrer. Vor dem Müllner Hügel zum Beispiel auf der Müllner Hauptstraße. 7 Minuten Zeitverlust, dann die 10 Minuten Zeitverlust auf der Oberndorfer Straße zwischen Bergheim und der Landeshauptstadt. Und auch auf der Ignazarer Straße dauert es noch länger. 6 Minuten Zeitverlust dort.
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0: So, schön, dass ihr mit dabei seid, dass ihr reinstartet mit uns in diesen neuen Tag, in diesen Montag. Christian und seine Amerikaner, die 1,5 Monate da waren, auch gut überstanden. Gell, Christian?
2: Ich musste denen die Flaschen aufmachen, weil wir haben ja die anderen Verschlüsse.
0: Ach, bei den... Ach Gott,
2: die haben die Flaschen nicht auf... Ja, genau. Und dann, danach, kannst du es wieder zumachen jetzt. Sicher. Insofern, gell, irgendwie ist ja auch schön, wenn die Ferien vorbei sind.
0: Ja, stimmt, ja.
2: Hier sind Tennis Salzburg.

0: Ja, willkommen daheim. Jetzt sind wir alle wieder da.
1: Grüß euch.
0: Kathi und Christian.
2: Jawohl.
0: Alina ist auch da. Alina, guten Morgen.
1: Am ersten Schultag. Alina, komm mal einer.
0: Schau mal, wir haben wirklich gute Laune heute. Also erstmal danke, dass ihr eingeschaltet habt.
1: Dieser erste Schultag, das ist schon immer irgendwo was. Wenn ihr heute einen ersten Schultag habt oder jemanden kennst, der einen hat, das ist was Besonderes. Deiner ist ja noch nicht so lange her, Alina. Kannst du dich noch erinnern?
3: Ja, tatsächlich sehr gut. Ich habe eine riesengroße, rosarote Didel-Schultüte gehabt.
1: Oh,
3: ja,
1: was war da
3: cool.
1: Drin?
3: Da war drinnen ein CD-Walkman.
0: Hast du auch die ganze Zeit darauf gewartet, dass du endlich die Schultüte aufmachen kannst? Das weiß ich
3: ja,
0: noch. Weil
3: sicher.
0: Schultüte musst du mal hinten hinlegen und dann saß du da vorne und dann wurde da geredet und du hast nur darauf gewartet, dass du endlich die Schultüte aufmachen kannst.
1: Echt nett.
0: Ich habe keine Ahnung mehr, was da besprochen worden ist.
1: Und du hast keine Erinnerungen mehr an die Schulzeit, ist eklig, deine Lehrer schon, das ist der Unterschied.
4: Bist du Aber
0: danke.
5: Kathi. Die hat mehr Körperbehaarung als ich.
6: Und Christian.
5: Ja, du schon wieder.
6: Großartig, nur auf.
5: Ich fühle mich schon viel besser.

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0: Ich finde es großartig. Ich finde es großartig, wenn man junge Menschen findet, die sogar beim Regen rausgehen, um zu recherchieren. Mhm. Unser Max ist einer davon. Unser aktueller Praktikant kommt aus Sitzenheim. Und heute am ersten Schultag hat er seinen Cousin beim ersten Schultag begleitet und uns mit dem Mikrofon mitgenommen.
1: Also Luki, wie sehr freust du dich auf Tschüss?
2: Sehr.
1: Und auf was?
2: Freue mich auf neue Turnspiele.
1: Aha. Und wieso auf Turnspiele?
2: Weil ich es liebe zum Turnen.
1: Und auf was freust du am allerersten Schultag am meisten? Auf der Schultüte?
2: Auf alles, dass auch du kommst.
0: Ist das nicht schön? Also, hier ist Antenne Salzburg. Wir sind irgendwie so ein bisschen Teil der Familie. Und immer für euch hier.
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0: Es gibt ja so Comebacks, die die Welt nicht braucht.
1: Bitte?
0: Comebacks, die die Welt nicht braucht.
1: Okay.
0: Wir hatten das Comeback heute in der Stadt Salzburg, und zwar die Eberhard-Fucker-Straße ist mal wieder zweistellig.
1: Ach Gott.
0: Hängt auch damit zusammen, dass im Borromeum die Schule um 9 heute anfängt. Also sind wir kurz vor 9, das heißt die Elterntaxis. Momentan dort 10 Minuten Zeitverlust. Das war's schon. Ich bin damit fertig. Ich wollte es einfach nur sagen. Ich habe mir gedacht, vielleicht hast du noch einen Kommentar mit dazu. Auch dahingehend, dass du sagst, die Eberhard-Fucker-Straße ist eine wunderschöne Straße. Eberhard-Fucker als solches kann ja gar nichts dafür.
1: Der kann wirklich nichts dafür. Nein, diese Elterntaxis, das ist auch so eine Geschichte. Da kann man wirklich nur jedem ins Gewissen reden. Bitte, bitte. Da gibt es ja bei jeder Schule gibt's irgendwo Kiss-and-Go-Zonen. Bitte nützt das aus. Es muss ja nicht jeder wirklich vor die Haustür gefahren werden. Denn eins muss man auch sagen. Die jungen Menschen heutzutage halten mehr aus, als manche von den Eltern glauben.
0: Okay, gut. Wie auch immer, Eberhard-Fucker-Straße, viele Autofahrer, die da durch müssen, würden sagen, die Straße würde mir am liebsten zum Mond schießen. Wir machen dafür jetzt Bruno Mars. Today I don't feel like doing anything. Und beruhigen uns wieder. Ja?

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20: Im Studio Alina Wörgerter. In Pesendorf wird ab heute die B168 Mittelsiller Straße im Bereich Walchen saniert. Die Straße ist nur einspurig passierbar. Auf einer Länge von 900 Metern wird der Fahrbahnbelag in 4 Etappen komplett erneuert. Das Land Salzburg investiert rund 582.000 Euro. Russland schließt neue Gespräche mit der Ukraine und den USA im Ukraine-Krieg nicht aus. Kreml-Sprecher Dmitri Peskow hat gestern angedeutet, dass ein solches Treffen bereits im Oktober stattfinden könnte. Einen genauen Termin oder Ort gibt es allerdings noch nicht. In Österreich sind heuer so viele Wölfe geschossen worden wie noch nie. Insgesamt 26 Tiere wurden offiziell entnommen. Tirols Landwirtschaftskammerpräsident Josef Hechenberger fordert weitere Abschüsse. Nur so könne ein ausreichender Schutz der Almwirtschaft gewährleistet werden. Der WWF kritisiert das scharf und verlangt stattdessen mehr Herdenschutz und Aufklärung. Der Umgang mit dem Wolf sorgt also weiter für heftige Debatten. Und noch zum Eishockey. Keine Punkte gibt es für Salzburgs Eisbullen nach den beiden Champions-League-Spielen in Schweden. Nach der Niederlage bei Rögle mussten sich die Red Bulls gestern auch gegen die Vacuum Lakers mit 3:6 geschlagen geben. Jetzt heißt es

0: Voller Fokus auf die heimische Liga. Die startet nämlich für die Salzburger am Freitag daheim gegen den KAC.
1: Das Wetter für das schönste Bundesland Österreichs. Der Vormittag heute meist verregnet. Ab Mittag lockert es dann langsam auf und zeitweise kommt dann auch die Sonne durch. Höchstwerte heute um die 21 Grad. Morgen am Dienstag dann allgemein wieder mehr Sonne und es wird auch spätsommerlich warm. Bei abschnittsweise bis zu 25 Grad.
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1: Und hier ist Salzburgs aktuellster Verkehrsservice im Salzburger Stadtgebiet. Vor allem nach wie vor stark erhöhtes Verkehrsaufkommen im Bereich Müllnerhügel oder auch Münchner Bundesstraße, Ignaz-Harrer-Straße. Derzeit noch Verzögerungen. Wenn ihr weitere Verkehrsinfos habt von Salzburg Straßen, bitte ruft kurz an. Gratis unter der Antenne Salzburg Verkehrshotline 0800 101 201. Wir wünschen weiterhin gute Fahrt.
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1: 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Ja, dieser heutige Montag, das ist schon wieder ungewohnt nach den neuen Wochenferien, oder? Da ist wieder was los jetzt mit dem Schulstart, jetzt auch hier bei uns im schönsten Bundesland Österreichs. Ein bisschen schade ist, dass heute regnet, vor allem für die Erstklässler mit der Schultüte. Aber wie heißt es so schön? Regen bringt Segen. Nehmen wir gerne mit. Rein ins neue Schuljahr und rein in die neue Woche heute an diesem Montag. Hier ist Gelände Czeplak. Einen schönen

auf Antenne Salzburg. So, und jetzt erst einmal durchschnaufen, oder? War mitunter wahrscheinlich sehr turbulent. Heute in der Früh, nach 9 Wochen, dann wieder die Umstellung auf die Schulzeit, das frühe Aufstehen mit allem, was damit verbunden ist. Ja, da wäre vielleicht jetzt ein guter Zeitpunkt, um sich ein bisschen zurückzulehnen und zu genießen. Vielleicht sogar den ersten gemütlichen Kaffee des Tages. Und dazu von uns mehr Musik, mehr Abwechslung und Big Mountain.

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13: Heute der Montag zum Start rein in die neue Woche. Verregnet. Ab Mittag lockert es dann aber doch auf und zeitweise kommt auch die Sonne durch. Höchstwerte heute um die 21 Grad. Morgen gibt es wieder richtig schönes Spätsommerwetter mit abschnittsweise bis zu 25 Grad.
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13: Und hier ist Salzburgs aktuellster Verkehrsservice. In der Stadt Salzburg, da ist hier und da noch mit ein paar Minuten zu rechnen auf dem Weg durch die Stadt. Aber im Groben läuft es ganz gut für diesen heutigen Montagvormittag. Und wir wünschen auch weiterhin gute und sichere Fahrt.
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13: 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Mehr Musik, mehr Abwechslung für diesen heutigen wettermäßig eher trüben Montag, aber musikalisch, da ist es sehr bunt für uns. Cyril haben wir mit dabei, Taylor Swift, Nickelback oder auch jetzt gleich Mark Cohen. Walking in Memphis auf Antenne Salzburg. Gelinde Czepak hier, einen schönen Montagvormittag.

Taylor Swift auf Antenne Salzburg. Und mit diesem Song ja hat sie nicht nur den Soundtrack-Song zum Film des Jahres Toy Story 5 geliefert, sondern auch die internationalen Country-Charts erobert. Nominiert in der Kategorie Song des Jahres bei den aktuellen Country Music Awards. Antenne Salzburg heute am Montag mit mehr Musik, mehr Abwechslung. Einen schönen Vormittag.

Da klingt noch ein bisschen der Sommer nach. Cyril mit Stumbling in auf Antenne Salzburg. Aber spätestens morgen fühlt sich's auch wieder an wie Sommer hier bei uns in Salzburg. Mit viel Sonnenschein und Temperaturen abschnittsweise sogar bis zu 26 Grad. Was sonst noch wichtig ist zu wissen zum Start rein in diese neue Woche. Unter anderem sind ja ab heute auch die 20.000 kostenlosen Öffi-Tageskarten in der Stadt Salzburg.

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10: Im Studio Alina Wagerzer. Ab heute gibt es in Salzburg 20.000 kostenlose Öffi-Tageskarten. Zum Start der Neutorsperre sollen die Schnuppertickets Autofahrer zum Umstieg auf Bus und Bahn bewegen. Die Tickets gibt es an mehreren Ausgabestellen und sind bis Ende März 2027 gültig. Peking verschärft die Regeln für Drohnen. Ab 15. November sind Besitz und Lagerung im gesamten Stadtgebiet verboten. Die Behörden begründen den Schritt mit Sicherheitsbedenken. Die neuen Vorschriften gelten auch für Touristen. In Chinas Hauptstadt gelten schon länger besonders strenge Flugregeln. In Österreich sind heuer so viele Wölfe geschossen worden wie noch nie. Insgesamt 26 Tiere wurden offiziell entnommen. Tirols Landwirtschaftskammerpräsident Josef Hechenberger fordert weitere Abschüsse. Nur so könne ein ausreichender Schutz der Almwirtschaft gewährleistet werden. Der WWF kritisiert das scharf und verlangt stattdessen mehr Herdenschutz und Aufklärung. Der Umgang mit dem Wolf sorgt also weiter für heftige Debatten. Und noch zum Sport. Alexander Zverev ist neuer US Open-Sieger. Der 29-jährige Deutsche hat sich im Finale in New York gegen Lokalmatador Ben Shelton in 4 Sätzen durchgesetzt. Damit gewinnt Zverev seinen 2. Grand-Slam-Titel in diesem Jahr und erstmals die US Open. Zuletzt hat er 1989 Boris Becker als Deutscher triumphiert.
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12: Das Wetter für das schönste Bundesland Österreichs. Heute ist es ziemlich nass, zumindest jetzt am Vormittag hier bei uns in Salzburg. Im Laufe des Tages lockert es dann aber auf und zeitweise zumindest kommt auch die Sonne raus. Die Temperaturen passen eigentlich zur Jahreszeit. 16 bis 21 Grad. Kurz nach 10 hier ist Salzburgs aktuellster Verkehrsservice. Zwischen Unk und Lofer ist eine Ampelregelung eingerichtet. Hier kommt es zu Wartezeiten. Danke Stefan auch für diese Meldung. Und der Lerchbergtunnel, wir haben es heute schon gehört, der ist ab heute gesperrt. Ihr werdet örtlich umgeleitet. Ebenso gesperrt in der Stadt Salzburg das Neutor. Wenn ihr weitere Verkehrsinformationen auch von Salzburgstraßen habt, dann bitte ruft kurz an, gratis unter der Antenne Salzburg Verkehrshotline 0800 101 201. Wir wünschen weiterhin gute Fahrt.
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12: Heute am ersten Schultag, ja, kurz nach 10 ist, das heißt, die ersten sind wahrscheinlich auch schon wieder auf dem Weg von der Schule nach Hause oder vielleicht irgendwo ganz gemütlich mit der Familie hin. Schauen wir uns an, wie war denn der erste Schultag hier bei uns im schönsten Bundesland Österreichs?

0: Pass auf, Antenne Salzburg heute an diesem Montag und natürlich ist es kein gewöhnlicher Montag, dieser 14. September. Es ist wieder losgegangen mit der Schule und für viele auch zum allerersten Mal, erster Schultag. Da kommen natürlich auch bei uns Erinnerungen auf, wie es denn da war. Bei der Kathi, beim Christian, bei der Alina, bei der Jessie, bei Markus und. Seht ihr unter anderem auf Social Media unsere Fotos vom ersten Schultag. Ja, und wie es da heute ist, da haben wir unseren Reporter, den Maxil, rausgeschickt, um zu schauen, ob eh alles passt.
1: Luki, wie war der erste Schultag?
2: Gut.
1: Was hast du gemacht?
2: Ein bisschen haben wir uns kennengelernt.
1: Wow. Und hast du Hausübung gekriegt?
2: Ja. Man muss einen Anfangsbuchstaben ausmalen.
1: Wahnsinn. Und freust du jetzt schon auf morgen wieder auf den nächsten Schultag?
2: Ja.
0: Na, dann kann es gerne so weitergehen. Also, Luki und all, für die es heute losgegangen ist, ein super schönes neues Schuljahr. Hier bei uns im schönsten Bundesland Österreichs.

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12: Das Wetter für das schönste Bundesland Österreichs. Heute recht unbeständig der Wochenstart. Der Vormittag auch meist noch trüb und es ziehen immer wieder Regenschauer durch. Am Nachmittag freundlicher, es lockert auf und zeitweise kommt auch die Sonne raus. Höchstwetter heute bis zu 21 Grad. 10.31 Uhr, hier ist Salzburgs aktuellster Verkehrsservice. Zwischen Unken und Lofer, da ist eine Ampelregelung bei der Baustelle eingerichtet. Hier ist mit Wartezeiten zu rechnen. Der Lerchbergtunnel ist ab heute gesperrt und in der Stadt Salzburg auch das Neutor. Also nicht vergessen, wenn ihr da unterwegs seid. Wir wünschen gute und sichere Fahrt.
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12: Top motiviert und besser Laune, starten wir rein. In diesen heutigen Montag rein, in die neue Woche rein, ins neue Schuljahr. Und in dieser Stunde mit dabei OPM, Ava Max, Janet Jackson, Jonas Blue und mehr Musik, mehr Abwechslung auch durch diesen 90er-Jahr. In Excess auf Antenne Salzburg. 10.32 Uhr. Einen schönen Vormittag.

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Baustellen im ganzen Land. Unter anderem wird da viel investiert, auch in Piesendorf auf der B168. Da wird alles neu. Mehr dazu gleich auch ausführlich hier bei uns in den Antennen-Nachrichten. Schwerpunkt Salzburg um 11 auf Antenne Salzburg.

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14: Im Studio Alina Wörgerter. In Piesendorf wird ab heute die B168 Mittersiedlerstraße im Bereich Walchen saniert. Die Straße ist nur einspurig passierbar. Auf einer Länge von 900 Metern wird der Fahrbahnbelag in 4 Etappen komplett erneuert. Das Land Salzburg investiert rund 582.000 Euro. Im Fall der vergifteten HIP-Babygläser bleibt der 39-jährige Verdächtige weiter in Untersuchungshaft. Das Landesgericht Eisenstadt hat die Haft bis Anfang November verlängert. Besonders brisant, ein zweites mit Rattengift versetztes Glas ist weiterhin verschwunden. Insgesamt soll der Ex-HIP-Mitarbeiter ja 6 Gläser manipuliert haben, 5 konnten sichergestellt werden. Bislang bestreitet der Mann jegliche Vorwürfe. Bei den Kommunalwahlen in Niedersachsen liegt die CDU vorn. Sie kommt auf knapp 28%, vor der SPD mit rund 24%. Drittstärkste Kraft ist die AfD mit gut 16%. Deutliche Verluste gibt es für die CDU, SPD, Grüne und FDP. Die AfD und die Linke haben dagegen zugelegt. Rund 6,3 Millionen Menschen waren zur Wahl aufgerufen. Und noch zum Eishockey. Keine Punkte gibt es für Salzburgs Eisbullen nach den beiden Champions League-Spielen in Schweden. Nach der Niederlage bei Rögle mussten sich die Red Bulls gestern auch gegen den Vacuum Lakers mit 3:6 geschlagen geben. Jetzt heißt es voller Fokus auf die heimische Liga. Die startet nämlich für die Salzburger am Freitag daheim gegen den KAC.
15: Danke, Alina. Das Wetter für das schönste Bundesland Österreichs. Heute ist es ein bisschen unbeständig, vor allem jetzt am Vormittag oft noch trüb und bedeckt mit ein paar Regenschauern. Am Nachmittag dann doch schon freundlicher, zeitweise lockert es auf und es kommt auch schon die Sonne raus. Höchstwert heute 16 bis 21 Grad.
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15: 11:02, hier ist Salzburgs aktuellster Verkehrsservice mit der Info für die Sperren, Tunnelsperren, Lerchbergtunnel zum Beispiel ist ab heute gesperrt und auch in der Stadt Salzburg das Neutor. Es sind uns keine gröberen Störungen sonst aktuell von Salzburgstraßen gemeldet worden. Wir wünschen weiterhin gute Fahrt.
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15: Und dieser 14. September heute ist ein ganz besonderer Tag. Unter anderem auch in Vilsmoos. Almabtrieb und

großes Fest und ja, langsam geht es ja schon richtig rund. Und gleich auch hier bei uns auf Antenne Salzburg. Mehr Musik, mehr Abwechslung, damit geht's durch den Vormittag. Kid Laroi mit dabei, Avicii, Sommer und jetzt aus den 90ern, Dr. Alban. Schönen Vormittag.

0: Homewrecker auf Antenne Salzburg. Heute ein ganz großer Tag hier bei uns in Salzburg. Der Tag, an dem nicht nur die Schülerinnen und Schüler wieder in die Schule zurückkehren, sondern auch der Tag, an dem die Tiere von der Alm ins Dorf zurückkommen. In Vilsmoos das große Jahreshighlight, Almabtrieb. Und ich könnte mir vorstellen, Tourismuschef Peter Donaubauer, bei euch ist schon gescheit was los jetzt langsam, oder?
1: Bei uns ist schon Highlife, bei uns geht es in wenigen Augenblicken los. Alles ist vorbereitet für den Höhepunkt des Jahres, den großen Almabtrieb am Dorfplatz in Vilsmoos. Um circa 11:30 geht es dann los. Dann kommen die Almtiere mit ihren Sennerinnen und Senner, mit den Hüttern zurück zu uns ins Dorf.
0: Und das ist immer wieder ganz was Besonderes. Also wer die Chance hat, da mit dabei zu sein, macht es. Es wird gefeiert den ganzen Tag über heute mit einem großen Fest mittendrin in Vilsmoos.
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13: Das Wetter für das schönste Bundesland Österreichs. Es ist aktuell trüb und bedeckt und immer wieder regnet es auch. Zumindest am Vormittag, am Nachmittag wird es dann schon lockerer. Es kommt noch zeitweise die Sonne raus. Tageshöchstwerte heute bis zu 21 Grad.
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13: 11:31 hier ist Salzburgs aktuellster Verkehrsservice und wir haben ein Problem in der Stadt Salzburg beim Steinlechner Kreisverkehr, da nämlich ein defekter Reisebus mit Stau in allen Richtungen ist hier zu rechnen. Ansonsten gesperrt der Lerchbergtunnel, wir haben ja ausführlich darüber schon berichtet und auch in der Stadt Salzburg das Neutor. Wenn ihr weitere Verkehrsinfos von Salzburgstraßen habt, bitte ruft kurz an, gratis unter der Antenne Salzburg Verkehrshotline 0800 101 201. Weiterhin da, wo es geht. Gute Fahrt.
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13: Ja, und bald auch schon wieder Mittagspause. Unterwegs genau dorthin mit mehr Musik, mehr Abwechslung. Maroon 5, Jennifer Lopez, Juanes ist da und auch aus den 90ern, UB40. Einen schönen Vormittag. Wow.

0: Lopez und David Guetta auf Antenne Salzburg. Heute am ersten Schultag wieder nach den Sommerferien. Und wie war es bei euch in der Volksschule Fürstenbrunn?
1: Er war sehr cool. Also ich bin als erstes mit meiner besten Freundin in die Schule gegangen und dann mit allen anderen zur Kirche und dann wieder zurück. Und dann hatten wir ein bisschen Schule. Aber ich hätte lieber ein bisschen länger Ferien gehabt.
2: Er war eigentlich ganz okay und es war halt lustig, weil die Lehrerin mal wieder getroffen hat und Freunde. Die Lehrerinnen sind halt viel nett und auf die habe ich mich gerade voll gefreut.
0: Dann einen ganz besonders lieben Gruß natürlich auch an die netten Lehrerinnen und Lehrer im ganzen Land und auch euch. Ein gutes neues Schuljahr.
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4: Im Studio Alina Wagatin. Das SeniorInnen-Kino der Stadt Salzburg startet in die nächste Runde. Von Oktober bis Juni 2027 laufen im DAS-Kino 9 Filme, jeweils an 2 Mittwochnachmittagen um 14 Uhr. Der Eintritt für Senioren kostet 3 Euro. Peking verschärft die Regeln für Drohnen. Ab 15. November sind Besitz und Lagerung im gesamten Stadtgebiet verboten. Die Behörden begründen den Schritt mit Sicherheitsbedenken. Die neuen Vorschriften gelten auch für Touristen. In Chinas Hauptstadt gelten schon länger besonders strenge Flugregeln. Im Fall der vergifteten Hip-Babygläser bleibt der 39-jährige Verdächtige weiter in Untersuchungshaft. Das Landesgericht Eisenstadt hat die Haft bis Anfang November verlängert. Besonders brisant, ein zweites mit Rattengift versetztes Glas ist weiterhin verschwunden. Insgesamt soll der Ex-Hip-Mitarbeiter 6 Gläser manipuliert haben, 5 konnten sichergestellt werden. Bislang bestreitet der Mann jegliche Vorwürfe. Und sein Asterix-Titelbild hat bei einer Auktion in Belgien einen neuen Rekord aufgestellt. Das Originalcover von Asterix bei den Briten wurde für 1,2 Millionen Euro versteigert. Inklusive Gebühren hat der Käufer fast 1,5 Millionen Euro gezahlt. Damit ist es das teuerste Werk des Asterix-Zeichners Albert Uderzo. Das Bild zeigt Asterix und Obelix auf der Flucht vor Rugby-Spielern.
5: Vielen Dank, Anina. Das Wetter für das schönste Bundesland Österreichs, es ist unbeständig, aber am Nachmittag wird es dann doch heller und freundlicher und zeitweise kommt auch die Sonne raus. Höchstwerte 16 bis 21 Grad.
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5: Es ist kurz nach 12 hier Salzburgs aktuellster Verkehrsservice und in der Stadt Salzburg, da ist aktuell Geduld gefragt. Hellbrunner Straße stadteinwärts über die Karolinenbrücke und rund um den Kapuzinerberg. Hier dauert es aktuell bis zu 15 Minuten länger. In der Imbergstraße, da sind es derzeit laut Echtzeitmessung 16 Minuten, die hier im Stau steht. Auch sonst einiges los im gesamten Salzburger Stadtgebiet. Von dem her einfach ein bisschen mehr Zeit einplanen und nicht stressen lassen. Wir wünschen weiterhin gute und sichere Fahrt.
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5: Es geht nämlich nicht schneller, wenn man sich nerven lässt. Von dem her machen wir es uns einfach gemütlich mit mehr Musik, mehr Abwechslung. Wo auch immer, unterwegs im Auto, daheim oder in der Arbeit. The Weeknd mit dabei, Katy Perry, Christina Aguilera und auch jetzt aus den 90ern, Shania Twain auf Antenne Salzburg. Einen schönen Mittag.

0: Perry auf Antenne Salzburg. Einen schönen Mittag.
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0: Und in Salzburg, da haben wir ja unfassbar viele schöne, großartige, lässige Dinge. Unter anderem auch einen Heilstollen in Gastein. Und dort ist jetzt unsere Gloria.
2: Herr Dr. Martin Reit, was genau ist denn der Heilstollen?
3: Der Gasteiner Heilstollen ist ein weltweit einzigartiges medizinisches Vorkommen, bestehend aus einer natürlichen Wärme, einer Feuchtigkeit und einer geringen Radonstrahlung.
2: Und wie stelle ich mir das vor?
3: Man fährt in den Stollen hinein, circa 2,5 Kilometer, und es wird immer wärmer und auch feuchter. Und die Patienten legen sich dann auf eine Liege und gesunden gleichzeitig.
2: Jetzt ist gerade der Felix eingefahren. Felix, du bist der Lokführer. Wie cool ist das?
4: Ja, schon ziemlich cool. Das erste Mal, wo ich eingefahren bin, das war schon ziemlich beeindruckend.
2: Und du bist ja quasi dann voll oft da drinnen in diesem Stollen. Fühlst du dich da immer voll gesund dann?
4: Ja, also krank bin ich wirklich selten. Das stimmt schon. Also die Hitze, die bringt schon was.
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13: Das Wetter für das schönste Bundesland Österreichs. Sonntag ist es heutige Montag noch sehr unbeständig mit dichten Wolken. Auch am Nachmittag ziehen ein paar Regenschauer durch, aber es lockert zeitweise auch auf und die Sonne kommt durch. Die Höchstwerte 16 bis 21 Grad.
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13: 12.32 Uhr. Salzburgs aktuellster Verkehrsservice und vor allem im Salzburger Stadtgebiet ist da mit Behinderungen zu rechnen. Aktuell Hellbrunner Straße stadteinwärts über die Karolinenbrücke und rund um den Kapuzinerberg fahrt Richtung Sternekreuzung. Da sind es bis zu 10 Minuten. Auch auf der Imbergstraße dauert es länger, aktuell bis zu 10 Minuten. Münchner Bundesstraße, weiter Ignaz-Harrer-Straße. Auch hier aktuell 5 bis 10 Minuten, die ihr mehr einplanen solltet. Und wenn ihr weitere Verkehrsinfos auch noch haben solltet, dann ruft uns bitte kurz an, gratis unter unserer Antenne Salzburg Verkehrshotline 0800 101 201. Weiterhin gute Fahrt.
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13: Oh ja, da haben wir jede Menge mit dabei. Mehr Musik, mehr Abwechslung. Jamilia zum Beispiel. Oder auch Holly Humberstone, aktuell auf Tour und jetzt bei uns mit To Love Somebody. Und aus den 90ern starten wir jetzt gleich los mit Desmond Archer auf Antenne Salzburg.

0: Holly Hammerstone auf Antenne Salzburg. Mittagspause haben wir, 12.43 Uhr und Montag, ja, das ist immer so eine Geschichte. Aber wie motiviert sie euch da für die Woche, Markus? Du hast vielleicht ein paar aufmunternde Worte oder einen Motivationsspruch für uns?
1: Noch 5 Tage, dann ist Freitagmittag.
0: Genau, so schaut's aus. Aber das wird schon eine gute Woche werden, vor allem ab morgen wieder viel Sonnenschein hier bei uns im ganzen Land. Wir zählen die Wochen, kriegen wir ganz locker hin. Und hier ist Shaggy. It wasn't me. Einen schönen Mittag.

Post Malone auf Antenne Salzburg. Der große Gewinn, ja, der wartet nicht nur beim Lotto, hin und wieder reicht es auch, die US Open zu gewinnen. Aber die Wahrscheinlichkeit ist wahrscheinlich für uns bei beiden relativ gering. Zverev hat jetzt so viel kassiert wie noch keiner zuvor. Alle Infos dazu gleich ausführlich auch hier bei uns mit allem, was sonst noch wichtig ist, in den Nachrichten um 13 Uhr.

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2: Im Studio Jessica Kornpointner. Die Ausgabe der kostenlosen Öffi-Schnuppertickets ist heute in der Landeshauptstadt erfolgreich gestartet. Bereits bis 11 Uhr haben 200 Personen ein Ticket bei den städtischen Ausgabestellen abgeholt. Besonders im Stadtservice, im Schloss Mirabell und in der Stadtbibliothek war das Interesse von Beginn an groß. Mit den Schnuppertickets sollen Menschen im Rahmen der Neutor-Komplettsperre motiviert werden, dauerhaft auf Öffis umzusteigen. Der französische Präsident Emmanuel Macron hat einen neuen Vorstoß für ein Social-Media-Verbot für Kinder und Jugendliche unter 15 unternommen. Der überarbeitete Gesetzesvorschlag ist laut ihm auch bereits der EU-Kommission zur Prüfung vorgelegt. Darin wird vorgeschlagen, nicht die von einem Verbot betroffenen Online-Plattformen zu nennen, sondern Kriterien aufzulisten, die zu dem Verbot führen können, wie etwa süchtig machende Algorithmen, das automatische Abspielen von Videos oder auch die Möglichkeit, mit Fremden zu kommunizieren. Weiter in die USA, das renommierte Kennedy Center in Washington steht offenbar kurz vor dem Aus. Wie Medien berichten, droht dem traditionsreichen Kulturzentrum der Bankrott, unter anderem auch wegen fehlender Einnahmen. Voraussichtlich wird morgen darüber abgestimmt, ob das Hauptgebäude aus finanziellen und sicherheitstechnischen Gründen geschlossen werden soll. Das Gebäude ist nämlich zuletzt auch bei einem schweren Sturm beschädigt worden. Und noch zum Tennis. Es ist der größte Scheck der Tennisgeschichte. Mit dem US Open-Sieg krönt Deutschlands Tennisstar Alexander Zverev seine Saison und räumt dabei auch finanziell richtig ab. Durch den Finalsieg gegen US-Hoffnung Ben Shelton kassiert der 29-Jährige eine Rekordprämie von 5,5 Millionen US-Dollar. Noch nie zuvor wurde bei einem Grand-Slam-Turnier eine höhere Siegprämie an einen Champion ausgeschüttet. Gegenüber dem Vorjahr ist das Preisgeld um 20% gestiegen.
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4: Das Wetter für das schönste Bundesland Österreichs. Der Nachmittag heute noch ein bisschen unbeständig, teils aber schon aufgelockert und freundlich mit ein bisschen Sonnenschein. Höchstwerte 16 bis 21 Grad. Morgen am Dienstag wird ein richtig schöner Spätsommertag. Sonnig und warm bei bis zu 25 oder vielleicht sogar 26 Grad. 2:01, hier ist Salzburgs aktuellster Verkehrsservice. Innenstadt Salzburg, Müllner Hauptstraße, statt auswärts vor Müllner Hügel, 8 Minuten, die es gerade länger dauert. Und sonst läuft es wieder recht gut auf Salzburgstraßen und wir wünschen auch weiterhin gute Fahrt.
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4: Und auf geht's, rein in den Nachmittag mit voller Power. Und mehr Musik, mehr Abwechslung. Glockenbach mit dabei, Oasis, Taylor Swift, Ed Sheeran und aus den 90ern die Spin Doctors. Two Princes auf Antenne Salzburg. 2:01, einen schönen Montagnachmittag.

Lockenberg-Jont, Tom Walker auf Antenne Salzburg. So, Jubelstimmung hier bei uns in Salzburg. Das Berliner Campingportal Campinginfo hat die 100 gefragtesten Campingplätze der Saison 2026 ermittelt. So, und was meinst du? Wer ist da an der Spitze? Na, Salzburg. Und der mittlerweile schon vielfach prämierte und ausgezeichnete Grubhof in St. Martin bei Lofer. Womit er in dieser Saison hat ganz besonders punkten können, schauen wir uns an. Bei Markus Angerer am Nachmittag ab 14 Uhr hier auf Antenne Salzburg.

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4: Das Wetter für das schönste Bundesland Österreichs und es blinzelt schon hier und da ein bisschen die Sonne durch. Der Nachmittag heute noch unbeständig, auch mit vielen Wolken. Also es bleibt wechselhaft und ab und an zieht auch ein kurzer Regenschauer durch. Die Höchstwerte 16 bis 21 Grad. 13.31 Uhr, hier ist Salzburgs aktuellster Verkehrsservice. Innerstadt Salzburg, da stockt es aktuell über den Müllner Hügel statt auswärts Müllner. Hauptstraße, hier dauert es 8 bis 10 Minuten länger. Sonst läuft es wieder recht gut, keine gröberen Störungen aktuell auf unseren Straßen. Wir wünschen auch weiterhin gute Fahrt.
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4: Mehr Musik, mehr Abwechslung mit Bibi Rexha in dieser Stunde. Green Day haben wir mit dabei, Luis Cabaldi und aus den 90ern. Sparks, When Do I Get to Sing My Way? 13.32 Uhr. 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

Baby Rex und Faithless auf Antenne Salzburg. Ja, und jetzt hat er sich gemeldet, der Glückspilz aus Salzburg, der letzte Woche den Euro-Jackpot geknackt hat. Hat sich ja erst nochmal bestätigen lassen, dass es auch sicher ist mit dem Gewinn 111 Millionen Euro für eine Salzburgerin oder einen Salzburger. Weitere gute Meldungen aus Salzburg und für Salzburg haben wir auch gleich in den Antennen-Nachrichten um 14 Uhr in 17 Minuten.

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4: Im Studio Jessica Kornpointner. Der Skiclub Seekirchen darf jubeln. Einen Tag nach dem Wallerseelauf steht nämlich fest, das diesjährige Laufevent hat einen neuen Anmelderekord verzeichnet. Insgesamt genau 1008 Läufer, darunter rund 350 Kinder und Jugendliche, waren zu den verschiedenen Bewerben angemeldet. Österreich hat sich wegen der rasant fortschreitenden und mit Warnungen verbundenen Entwicklungen von künstlicher Intelligenz eine neue Strategie verordnet. Das Land brauche jetzt eine neue Vision, die die Chancen entschlossen nutzt und Risiken klar in den Griff bekommt, heißt es von Bundeskanzler Christian Stocker. Vorbild dürfte die bereits verabschiedete Industriestrategie sein, die KI als eine der Schlüsseltechnologien sieht. Weiter nach Polen. Dort hat sich in Warschau ein Elch auf die Gleise des Hauptbahnhofs verirrt und stundenlang den Betrieb verhindert. Die Rettung des Tiers war aufwendig. Wildtierexperten von den Stadtforsten haben den Elch mit einem Pfeil betäubt, ehe Dutzende Feuerwehrleute ihn auf eine Matte gehievt und aus dem Gleisbett gehoben haben. Ein Wildtiertransporter hat ihn dann zurück in den Wald gebracht. Wie das Tier in die Lage geraten ist, ist noch ungeklärt. Und noch zum Fußball. Sturm Graz muss wochenlang auf Angreifer Sidi Charter verzichten. Der 23-jährige Norweger hat sich beim 2:1 gegen den LASK an der Schulter verletzt und ist heute direkt operiert worden. Damit verpasst er auch den Auftakt in die Europa-League-Saison gegen Stade Rennes am Mittwoch.
5: Wir kommen zum Wetter für das schönste Bundesland Österreichs und die Sonne, die kommt heute nur ganz selten raus. Es ist ein bewölkter Nachmittag bei maximal 21 Grad. Morgen wird es aber dann ein ganzes Stück freundlicher und wärmer mit bis an die 25 Grad und einigen an Sonnenschein.
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5: In der Stadt Salzburg, da dauert es länger auf der Müllner Hauptstraße Richtung Krankenhaus und auch da im Bereich der Ignazarer Straße stadteinwärts immer mal wieder zäher Verkehr. Wenn ihr noch etwas für uns habt, gerne durchrufen unter 0800 101 201. Wir wünschen eine gute und vor allem sichere Fahrt.
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5: Wir starten rein in diesen Montagnachmittag. Schön, dass ihr mit dabei seid. Und wir haben in dieser Stunde mit dabei die Imagine Dragons. Auch Shakira. Zunächst starten wir aber rein mit dem nächsten Antenne Salzburg 90er. Chesney Hawks, the one and only. Mein Name ist Markus Angerer. Auf geht's.

0: 16 nach 2 am Montagnachmittag. Hier ist Antenne Salzburg. Der Herbst ist ja immer quasi die Jahreszeit der Laufevents, wenn wir uns alleine diese Woche anschauen. Am Donnerstag der Businesslauf, am Wochenende Puch läuft oder auch der Walser Dorflauf. Und da ist heuer doch einiges neu in Wals. Der Organisator Gugu Hirnsberger.
1: Genau, also der Hobbylauf und der Hauptlauf, die gehen einfach jetzt ein bisschen weiter sozusagen. Also der Hobbylauf 7 Kilometer und der Hauptlauf 13,5. Der Lauf geht jetzt an die Salachabi, sozusagen vom Grünauer Steg eigentlich bis runter zum Sitzenheimer Steg und geht dann auf der deutschen Seite zurück.
0: Und der Hauptlauf, der über 13 Kilometer, das ist schon einer für persönliche Bestzeiten.
1: Ja, auf jeden Fall. Also 13,5 Kilometer ist jetzt quasi, sage ich mal, typische Distanz, aber man ist auf jeden Fall ein schneller Lauf. Wir haben ganz wenig Höhenmeter, wenig Kurven, wenig Engstellen sozusagen. Ist richtiger Lauf zum Ballern, sage ich mal.
0: Und wir ballern jetzt auch rein in den Nachmittag mit dem nächsten Antenne Salzburg 90er. Das ist Falco mit Auto.

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14: Wir kommen zum Wetter für das schönste Bundesland Österreichs. Es ist 14.30 Uhr. Die Sonne tut sich heute sehr schwer. Die schaut maximal ganz kurz mal raus bei 21 Grad. Morgen wird es aber dann ein ganzes Stück freundlicher mit viel Sonnenschein und es wird auch wärmer mit bis an die 25 Grad. Und der Mittwoch, das wird noch

0: mal ein richtiger Spätsommertag.
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1: Schönen Nachmittag, Salzburg. Ja, ÖFB-Teamchef Ralf Rangnick, der ist jetzt gerade bei der Pressekonferenz. Gleich wird der neue Teamkader bekannt gegeben und der wird sich da sicher am Obertrummersee seine Gedanken darüber gemacht haben. In der Zwischenzeit gibt's natürlich unter anderem unseren nächsten 90er und jetzt wird's sexy. Hier kommt Right Said Red mit I'm Too Sexy.

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13 Minuten vor 3 Antenne Salzburg hier am Montagnachmittag. Und weiter geht's hier bei uns mit Salt and Pepper. Let's talk about sex. Gutes Thema für Montagnachmittag.

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15: Im Studio Jessica Kornpointner. Der Salzburger Zahlungsspezialist Hobex baut seine Kooperation mit Ski Austria zur strategischen Partnerschaft aus und wird offizieller Ausstatter. Die Vereinbarung läuft über 4 Saisonen bis 2030 mit Option auf eine Verlängerung um weitere 4 Jahre. Hobex sorgt bereits seit langem für

0: Veranstaltungen von Ski Austria für reibungslose, bargeldlose Zahlungsprozesse im Eventbereich. Stark gestiegene Treibstoffpreise haben in Syrien die landesweit größten Proteste seit dem Sturz von Machthaber Bashar al-Assad vor fast 2 Jahren ausgelöst. Demonstrierende haben Reifen in Brand gesetzt und wichtige Verkehrsverbindungen blockiert, nachdem die Regierung am Samstag den Preis für Diesel um 40% auf 175 syrische Pfund pro Liter angehoben hat. Das entspricht etwa 1,25 Euro. Auch gestiegen sind die Preise für Benzin und Gas. Der Tod von Hollywood-Star Hayden Panettiere hat Fans weltweit erschüttert. Die Schauspielerin war ja leblos in einer Wohnung in South Carolina gefunden worden, nachdem zunächst von einem möglichen Herzstillstand und einer mutmaßlichen Überdosis die Rede war. Jetzt gibt es erste Klarheit. Nach Angaben aus Ermittlerkreisen soll Panettiere an einer mit Fentanyl versetzten Oxycodon-Tablette gestorben sein, wie das Nachrichtenportal TMZ berichtet. Und noch zum Fußball. Österreichs Fußballbund wird eine neuerliche Kandidatur von Gianni Infantino als FIFA-Präsident nicht unterstützen. Das gibt der ÖFB kürzlich in einer Pressekonferenz bekannt. Als Grund für diese Entscheidung sind die Entwicklungen bei der FIFA der letzten Wochen und Monate samt deutlich veränderter Rahmenbedingungen genannt worden. Die Vorwürfe seien bisher weder glaubhaft aufgeklärt noch entkräftet worden, heißt es in der Pressekonferenz.
1: Und wir kommen zum Wetter für das schönste Bundesland Österreichs. Heute ist es meistens bewölkt, die Sonne kommt nur selten raus. Das Ganze bei 21 Grad. Morgen wird es aber dafür freundlicher und auch wärmer. Und die Sonne scheint oft bei 25 Grad. Am Mittwoch wird es dann richtig spätsommerlich.
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1: In der Landeshauptstadt, da haben wir ein paar zähere Punkte rund um den Kapuzinerberg oder auch auf der Imbergstraße, auf der Müllner Hauptstraße, Ignazarer Straße stadteinwärts, da beim Krauthügel, überall hier kann es ab und zu bis zu 10 Minuten länger dauern. Aber ansonsten läuft's gut und wir wünschen eine gute und vor allem sichere Fahrt.
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1: Schönen Nachmittag, Salzburg. Gerade läuft ja die Pressekonferenz von Teamchef Ralf Rangnick zum aktuellen Teamkader. Und frisch mit dabei hat er sich auch sowas von verdient. Der Torwart des FC Red Bull Salzburg, Christian Zawiszycki. Auch der Captain ist mit an Bord. Nikolas Veratschnik auch zum ersten Mal mit dabei. Und auf Abruf zumindest der junge Innenverteidiger der Salzburger, Valentin Zabranski. Haben sie sich verdient, die Jungs? Auch wenn es letzten Freitag nur ein Unentschieden gegen die Rieder gegeben hat. Absolut wünschenswert und absolut positiv da bei den Bullen. Wir machen jetzt weiter mit dem nächsten 90er. Das ist Roxette mit Sleeping in My Car.

0: Das waren doch immer ganz besondere Tage, wenn man sich so zurückerinnert. Diese ersten Schultage nach den Sommerferien. Wunderschönen Montagnachmittag, 16 nach 3 hier, Antenne Salzburg. Und heute war es natürlich auch wieder für die Salzburger Schülerinnen und Schüler soweit, dass der erste Schultag angestanden ist. Wie war's denn?
1: Er war sehr cool. Also ich bin als erstes mit meiner besten Freundin in die Schule gegangen und dann mit allen anderen zur Kirche und dann wieder zurück und dann hatten wir ein bisschen Schule. Aber ich hätte lieber ein bisschen länger Ferien gehabt.

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16: Schönen Nachmittag, Salzburg. Überraschend gut läuft die Verkehrssituation an Tag 1 der Neutor-Komplettsperre in der Landeshauptstadt. Viele Salzburger haben sich wohl an den Appell der Behörden gehalten, nur dringende Autofahrten ins Zentrum zu übernehmen. Auch sind bis zum Vormittag bereits 200 der kostenlosen Öffi-Schnuppertickets abgeholt worden. Ein Traktorunfall ist gestern in Kaprun passiert. Der 52-jährige Lenker ist mit dem Fahrzeug aus noch unbekannter Ursache rund 30 Meter von einer Bergstraße abgestürzt. Der Pinzgauer ist nach medizinischer Erstversorgung ins Krankenhaus gebracht worden. Ein Alkotest hat bei ihm 1,5 Promille ergeben. Der Mann ist den Führerschein los. Am Traktor ist Totalschaden entstanden. Und der Laufsport blüht auf und das auch in Salzburg. Im Herbst stehen wieder etliche Laufevents im ganzen Bundesland an und die Veranstalter freuen sich über Rekordteilnehmerzahlen. 500 Leute

0: Opfer werden zum Beispiel am Wochenende beim Walzer Dorflauf erwartet. Der Organisator Hans-Georg Hirnsperger.
1: Es werden immer mehr Teilnehmer von Jahr zu Jahr, muss man sagen. Vor allem aktuell ist ein Riesenboom beim Laufen, vor allem bei den kleinen Läufen kommt man vor, wird es immer mehr.
0: Auch beim Businesslauf am Donnerstag in der Stadt Salzburg werden neue Rekorde an Teilnehmern erwartet.
2: Dankeschön, Jessica.

0: Wolken durch den Nachmittag. Die Sonne zeigt sich nur ganz selten. Morgen wird es aber ein ganzes Stück freundlicher und auch wieder wärmer mit bis an die 25 Grad. Und am Mittwoch, da erwartet uns ein richtiger Spätsommertag.
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0: Wir schauen auf Salzburgstraßen und da dauert es länger rund um den Kapuzinerberg aktuell, aber auch bei den Stadteinfahrten, wie zum Beispiel, wenn ihr von Meyerwies reinfahrt oder auch von Salzburg Mitte kommend, bis zu 10 Minuten neuer Zeitverlust, momentan auch sehr zäher Verkehr da rund um Salzburg-Mühlen. Wir wünschen eine gute und vor allem sichere Fahrt.
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0: Schönen Nachmittag Salzburg hier im schönsten Bundesland Österreichs und gemeinsam gehen wir dann den Weg Richtung Feierabend. Jetzt mit dem nächsten 90er, das ist Chris Rea und Julia.

11 Minuten vor 4 am Montagnachmittag. Kein Marko Arnautovic mehr, kein Marcel Sabitzer und auch kein David Alaba. Der neue Teamkader von Ralf Rangnick, der sieht gehörig anders aus. Die Details dazu gibt's gleich in den Antenne Salzburg Nachrichten.

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16: Im Studio Jessica Kornpointner. Die Ausgabe der kostenlosen Öffi-Schnuppertickets ist heute in der Landeshauptstadt erfolgreich gestartet. Bereits bis 11 Uhr haben 200 Personen ein Ticket bei den städtischen Ausgabestellen abgeholt. Besonders im Stadtservice, im Schloss Mirabell und in der Stadtbibliothek war das Interesse von Beginn an groß. Mit den Schnuppertickets sollen Menschen im Rahmen der Neutor-Komplettsperre motiviert werden, dauerhaft auf Öffis umzusteigen. Der französische Präsident Emmanuel Macron hat einen neuen Vorstoß für ein Social-Media-Verbot für Kinder und Jugendliche unter 15 unternommen. Der überarbeitete Gesetzesvorschlag ist laut ihm auch bereits der EU-Kommission zur Prüfung vorgelegt. Darin wird vorgeschlagen, nicht die von einem Verbot betroffenen Online-Plattformen zu nennen, sondern Kriterien aufzulisten, die zu dem Verbot führen können, wie etwa süchtig machende Algorithmen, das automatische Abspielen von Videos oder auch die Möglichkeit, mit Fremden zu kommunizieren. Weiter in die USA. Das renommierte Kennedy Center in Washington steht offenbar kurz vor dem Aus. Wie Medien berichten, droht dem traditionsreichen Kulturzentrum der Bankrott, unter anderem auch wegen fehlender Einnahmen. Voraussichtlich wird morgen darüber abgestimmt, ob das Hauptgebäude aus finanziellen und sicherheitstechnischen Gründen geschlossen werden soll. Das Gebäude ist nämlich zuletzt auch bei einem schweren Sturm beschädigt worden. Und noch zum Fußball. Teamchef Ralf Rangnick hat den ersten ÖFB-Kader nach der WM nominiert. Drei große Namen fehlen dabei. Marco Arnautovic hat seine Teamkarriere ja nach der WM beendet. Marcel Sabitzer legt eine ÖFB-Pause.

0: ein und auch der weiter vereinslose David Alaba ist nicht nominiert. Rangnick setzt auf Spieler mit voller Matchfitness, weshalb 8 WM-Fahrer nicht nominiert sind. Mit dabei sind aber 6 neue Gesichter: U17-WM-Held Vasilij Marković, Lukas Jungwirt, Christoph Lang, Christian Zawiszycki, Nikolas Veratschnik und Felix Bacher. Maximilian Ritscher wird außerdem neuer Co-Trainer.
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2: Dichte Wolken heute Nachmittag und hin und wieder auch ein kurzer Regenschauer. Morgen wird es aber dann freundlicher und wärmer mit bis an die 25 Grad und am Mittwoch sogar nochmal spätsommerlich mit an die 27 Grad. Gegen Abend hin ziehen aber dann Wolken auf.
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2: In der Landeshauptstadt dauert es länger auf der Müllner Hauptstraße Richtung Krankenhaus und auch sonst bei den Stadtausfahrten etwas mehr Zeit mit einplanen. Wir wünschen eine gute und vor allem sichere Fahrt.
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2: Schönen Nachmittag, Salzburg. Es geht Richtung Feierabend, auch wenn der Montag meistens ein bisschen lang dauert. Hier kommt der nächste 90er.

0: wunderschönen Montag.
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0: Und für unsere Happy Salzburg Reporterin Gloria Grünberger, da geht's heute nach Bad Gastein.
2: Herr Dr. Martin Reit, was genau ist denn der Heilstollen?
3: Der Gasteiner Heilstollen ist ein weltweit einzigartiges medizinisches Vorkommen, bestehend aus einer natürlichen Wärme, einer Feuchtigkeit und einer geringen Radonstrahlung.
2: Und wie stelle ich mir das vor?
3: Man fährt in den Stollen hinein, ca. 2,5 Kilometer, und es wird immer wärmer und auch feuchter, und die Patienten legen sich dann auf eine Liege und gesunden gleichzeitig.
2: Jetzt ist gerade der Felix eingefahren. Felix, du bist der Lokführer. Wie cool ist das?
4: Ja, schon ziemlich cool. Das erste Mal, wo ich eingefahren bin, das war schon ziemlich beeindruckend.
2: Und du bist ja quasi dann voll oft da drinnen in diesem Stollen. Fühlst du dich da immer voll gesund dann?
4: Ja, also krank bin ich wirklich selten. Das stimmt schon. Also die Hitze, die bringt schon was.
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17: Im Studio Jessica Kornpointner, schönen Nachmittag Salzburg. Ein neuer Trend zeichnet sich beim Tourismus ab. Seit die Inflation Fahrt aufgenommen hat, werden die Menschen auch in ihrer Freizeitgestaltung sparsamer. Gebucht wird dazu meist kurzfristig und nur für ein paar Tage. Zweiwöchige Urlaubsaufenthalte sind eine Seltenheit geworden, sagte Präsident der Hoteliersvereinigung Walter Veit. Die Urlauber achten mehr aufs Budget.
18: Sie sparen doch irgendwo auch im Urlaub. Wir sehen auch einen großen Trend, dass die Ferienwohnungen sehr gut gelaufen sind, während die Hotellerie nur moderate Zuwächse gehabt hat.
17: Insgesamt ist der Sommertourismus heuer aber besser gelaufen wie erwartet. Mit den vorläufigen Nächtigungszahlen zeigt sich Veit zufrieden. Die Stadt Salzburg erhöht die Parkgebühren. Ab 2027 kostet die volle Stunde 2,50 Euro. Das ist heute im Stadtsenat abgesegnet worden. Der finale Beschluss fällt dann im Gemeinderat. Auch die Öffis werden wieder teurer. Der Aufschlag betrifft zum Beispiel 10 Cent beim Einzelticket und 20 beim 24-Stunden-Ticket. Und noch zum Fußball. ÖFB-Teamchef und Wahlobertrummer Ralf Rangnick hat heute seinen ersten Kader nach der WM präsentiert. Mit dabei zwei neue Gesichter des FC Red Bull Salzburg, nämlich Tormann Christian Zawiszycki und Kapitän Nikolas Veratschnik.

0: Auf Abruf steht außerdem Valentin Zapranski.
1: Und wenn es nur nach der aktuellen Leistung gehen würde, dann müsste es den Zawiszynski ins Tor stellen. Mhm. Aber ich glaube nicht, dass es passieren wird. Trotzdem sehr cool, dass er einberufen ist. Cool. Dankeschön, Jessica. Und wir kommen zum Wetter für das schönste Bundesland Österreichs. Ja, die Sonne kommt nur ganz selten raus, wie gerade in der

0: Wir schauen auf Salzburgstraßen und bei den Stadtausfahrten in der Landeshauptstadt, da dauert es etwas länger aktuell, wie zum Beispiel auf der Vogelweiderstraße. Aber ansonsten kommt ihr gut voran. Wir wünschen eine gute und vor allem sichere Fahrt.
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0: Schönen Nachmittag Salzburg, der Feierabend ist nicht mehr weit und dass die Zeit schneller vergeht, dazu gibt's den nächsten 90er, Savage Garden, To the Moon and Back. Schön, dass ihr mit dabei seid.

0: Wir haben die schönste Festung, natürlich die schönste Altstadt und unsere Berge, die sind sowieso konkurrenzlos. Antenne Salzburg hier, wunderschönen Montagnachmittag. Es ist 19 Minuten vor 5 und wir haben auch den gefragtesten Campingplatz Europas. Falkensteiner Camping Grubhof in St. Martin bei Lofer hat einmal mehr den ersten Platz da erreicht. Der Chef Robert Steiner. Du Robert, was ist denn genau so geil an eurem Campingplatz?
1: Riesige Stellplätze, XXL. Wir haben sehr viel Natur rundherum. Wir sind direkt an einem Fluss gelegen, was besonders für die Gäste im Sommer interessant ist, aber auch im Winter. Es gibt jetzt abseits vom Skifahren schöne Spazierwege. Man kann eigentlich im Winter in eine schöne Winterlandschaft eintauchen.
0: Ganz egal, ob Sommer oder Winter, bei uns in Salzburg ist einfach schön. Es geht Richtung

13 Minuten vor 5 Antenne Salzburg hier und eine kuriose Geschichte kommt aus Polen, denn ein vermutlich Bekannter von Elch Emil hält da hunderte Polen von der Arbeit ab. Alles dazu gibt's gleich in den Antenne Salzburg Nachrichten.

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16: Im Studio Jessica Kornpointner. Der Skiclub Seekirchen darf jubeln. Einen Tag nach dem Wallerseelauf steht nämlich fest, das diesjährige Laufevent hat einen neuen Anmelderekord verzeichnet. Insgesamt genau 1.008 Läufer, darunter rund 350 Kinder und Jugendliche, waren zu den verschiedenen Bewerben angemeldet. Österreich hat sich wegen der rasant fortschreitenden und mit Warnungen verbundenen Entwicklungen von künstlicher Intelligenz eine neue Strategie verordnet. Das Land brauche jetzt eine neue Vision, die die Chancen entschlossen nutzt und Risiken klar in den Griff bekommt, heißt es von Bundeskanzler Christian Stocker. Vorbild dürfte die bereits verabschiedete Industriestrategie sein, die KI als eine der Schlüsseltechnologien sieht. Weiter nach Polen. Dort hat sich in Warschau ein Elch auf die Gleise des Hauptbahnhofs verirrt und stundenlang den Betrieb verhindert. Die Rettung des Tiers war aufwendig. Wildtierexperten von den Stadtforsten haben den Elch mit einem Pfeil betäubt, ehe Dutzende Feuerwehrleute ihn auf eine Matte gehievt und aus dem Gleisbett gehoben haben. Ein Wildtiertransporter hat ihn dann zurück in den Wald gebracht. Wie das Tier in die Lage geraten ist, ist noch ungeklärt. Und noch zum Fußball. Sturm Graz muss wochenlang auf Angreifer Sidi Charter verzichten. Der 23-jährige Norweger hat sich beim 2:1 gegen den LASK an der Schulter verletzt und ist heute direkt operiert worden. Damit verpasst er auch den Auftakt in die Europa-League-Saison gegen Stade Rennes am Mittwoch.

0: Wir kommen zum Wetter für das schönste Bundesland Österreichs. Ja, der heutige Abend und die Nacht, die verlaufen recht ruhig und morgen wird es ein ganzes Stück freundlicher und wärmer mit bis an die 25 Grad. Noch etwas wärmer dann am Mittwoch, das wird so ein richtig spätsommerlicher Tag.
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0: In der Stadt Salzburg dauert es länger rund um den Kapuzinerberg und bei den Stadtausfahrten bzw. auch bei den Stadteinfahrten kann es phasenweise bis zu 10 Minuten länger dauern. Wir wünschen eine gute und vor allem sichere Fahrt.
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0: Schönen Feierabend, Salzburg. Kommt's gut nach Hause. Hier gibt's den nächsten 90er, das ist Liquido.

Drive Safe, geht's Richtung Feierabend. Hier ist Antenne Salzburg. Einen schönen Montagabend. Und hier kommt der nächste 90er. Genesis, I Can Dance. Antenne Salzburg hier. Schön, dass ihr mit dabei seid.

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15: Im Studio Jessica Kornpointner. Schönen Feierabend, Salzburg. Ein neuer Trend zeichnet sich beim Tourismus in Salzburg ab. Seit die Inflation Fahrt aufgenommen hat, werden die Menschen auch in ihrer Freizeitgestaltung sparsamer. Gebucht wird dazu meist kurzfristig und nur für ein paar Tage. Zweiwöchige Urlaubsaufenthalte sind eine Seltenheit geworden, sagt der Präsident der Hoteliersvereinigung Walter Veit. Die Urlauber achten mehr aufs Budget.
16: Sie sparen doch irgendwo auch im Urlaub. Wir sehen auch einen großen Trend, dass die Ferienwohnungen sehr gut gelaufen sind, während die Hotellerie nur moderate Zuwächse gehabt hat.
15: Insgesamt ist der Sommertourismus heuer aber besser gelaufen wie erwartet. Mit den vorläufigen Nächtigungszahlen zeigt sich Veit zufrieden. Die Stadt Salzburg erhöht die Parkgebühren. Ab 2027 kostet die volle Stunde 2,50 Euro. Das ist heute im Stadtsenat abgesegnet worden. Der finale Beschluss fällt dann im Gemeinderat. Auch die Öffis werden wieder teurer. Der Aufschlag betrifft zum Beispiel 10 Cent beim Einzelticket und 20 beim 24-Stunden-Ticket. Und der Laufsport blüht auf. Und das auch in Salzburg. Im Herbst stehen wieder etliche Laufevents im ganzen Bundesland an. Und die Veranstalter freuen sich über Rekordteilnehmerzahlen. 500 Läufer werden zum Beispiel am Wochenende beim Walser Dorflauf erwartet. Der Organisator Hans-Georg Hirnsperger.
17: Es werden immer mehr Teilnehmer von Jahr zu Jahr, muss man sagen. Vor allem aktuell ist ein Riesenboom beim Laufen. Vor allem bei den kleinen Läufen kommt man vor, wird es immer mehr.
15: Auch beim Businesslauf am Donnerstag in der Stadt Salzburg werden neue Rekorde an Teilnehmern erwartet.
18: Dankeschön, Jessica. Und wir kommen zum Wetter für das schönste Bundesland Österreichs und heute am Abend. Da hört dann früh oder später auch der letzte Regenschauer auf und die Nacht verläuft dann trocken. Morgen wird's freundlich und wärmer mit bis an die 25 Grad. Viel Sonne dann am Mittwoch.
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18: B311 Bischofshofen Richtung St. Johann, 10 Minuten Zeitverlust und auch im Stadtgebiet von Salzburg dauert es bei den Stadtausfahrten und bei den großen Kreuzungsbereichen aktuell länger. Ebenfalls von Esch Richtung Eugendorf bzw. auf der

0: A10 ab Salzburg Süd bis zum Knoten Salzburg. Auch hier 10 Minuten an Zeitverlust mit einberechnen. Wir wünschen eine gute und vor allem sichere Fahrt.
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0: Es ist 18 Minuten vor 6 am Montagabend. Es geht in den Feierabend mit Antenne Salzburg und das war Alex Warren mit Fever Dream. Und für den einen oder anderen Schüler war es heute vielleicht auch wie ein Fiebertraum, denn heute ist es wieder losgegangen, auch hier bei uns in Salzburg mit der Schule. Und wir haben natürlich auch ein bisschen bei den kleineren Schülern nachgefragt, wie es denn so war, der erste Schultag.
1: Er war sehr cool. Also ich bin als erstes mit meiner besten Freundin in die Schule gegangen und dann mit allen anderen zur Kirche und dann wieder zurück und dann hatten wir ein bisschen Schule. Aber ich hätte lieber ein bisschen länger Ferien.

0: gehabt?
1: Also was man am besten gefallen hat, war, dass man, wir mussten so eine Hand abzeichnen und da mussten wir drinnen was gestalten. Und ja, dass wir zur Kirche gegangen sind, was Zunge haben. Und ich wollte eigentlich wieder in die Schule, aber nicht wegen den Lernern, sondern nur wegen den Freunden.
2: Er war eigentlich ganz okay und es war halt lustig, weil ich die Lehrerin mal wieder getroffen habe und Freunde. Die Lehrerinnen sind halt voll nett und auf die habe ich mich gerade voll gefreut.
3: Also da hat man als Lehrer wirklich alles richtig gemacht, wenn sich die Schüler am meisten auf die Lehrer freuen. Gratulation und natürlich viel Erfolg im kommenden Schuljahr. Das wird super. Bei uns geht's weiter mit mehr Musik, mehr

Taylor Swift mit The Fate of Ophelia. Es ist 10 vor 6 und wenn euer Montag heute nicht so gelaufen ist, wie ihr euch das vorstellt, dann macht es einfach wie Will Smith bei Man in Black. Dann werdet ihr einfach geblitzt, denkst, morgen ist ein neuer Tag und hier kommt der nächste 90er. Will Smith mit Man in Black.

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13: Im Studio Jessica Kornpointner. Der Salzburger Zahlungsspezialist Hobex baut seine Kooperation mit Ski Austria zur strategischen Partnerschaft aus und wird offizieller Ausstatter. Die Vereinbarung läuft über 4 Saisonen bis 2030 mit Option auf eine Verlängerung um weitere 4 Jahre. Hobex sorgt bereits seit langem bei Veranstaltungen von Ski Austria für reibungslose, bargeldlose Zahlungsprozesse im Eventbereich. Stark gestiegene Treibstoffpreise haben in Syrien die landesweit größten Proteste seit dem Sturz von Machthaber Bashar al-Assad vor fast 2 Jahren ausgelöst. Demonstrierende haben Reifen in Brand gesetzt und wichtige Verkehrsverbindungen blockiert, nachdem die Regierung am Samstag den Preis für Diesel um 40% auf 175 syrische Pfund pro Liter angehoben hat. Das entspricht etwa 1,25 Euro. Auch gestiegen sind die Preise für Benzin und Gas. Der Tod von Hollywood-Star Hayden Panettiere hat Fans weltweit erschüttert. Die Schauspielerin war ja leblos in einer Wohnung in South Carolina gefunden worden, nachdem zunächst von einem möglichen Herzstillstand und einer mutmaßlichen Überdosis die Rede war. Jetzt gibt es erste Klarheit. Nach Angaben aus Ermittlerkreisen soll Panettiere an einer mit Fentanyl versetzten Oxycodon-Tablette gestorben sein, wie das Nachrichtenportal TMZ berichtet. Und noch zum Fußball. Österreichs Fußballbund wird eine neuerliche Kandidatur von Gianni Infantino als FIFA-Präsident nicht unterstützen. Das gibt der ÖFB kürzlich in einer Pressekonferenz bekannt. Als Grund für diese Entscheidung sind die Entwicklungen bei der FIFA der letzten Wochen und Monate samt deutlich veränderter Rahmenbedingungen genannt worden. Die Vorwürfe seien bisher weder glaubhaft aufgeklärt noch entkräftet worden, heißt es in der Pressekonferenz.
14: Und wir kommen zum Wetter für das schönste Bundesland Österreichs. Es wird morgen freundlicher, sonniger und auch wärmer. Und am Mittwoch

0: Da steht uns ein richtiger Spätsommertag ins Haus mit bis an die 27 Grad. Gegen Abend hin werden dann die Wolken aber mehr und der Donnerstag ist dann eher recht bewölkt.
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0: Ihr kommt grundsätzlich gut voran auf Salzburgstraßen, nur in der Landeshauptstadt, da dauert es noch ein bisschen länger auf der Imbergstraße stadteinwärts und auch auf der Müllner Hauptstraße, da Fahrt Richtung Krankenhaus. Wir wünschen eine gute und vor allem sichere Fahrt.
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0: Schönen Feierabend Salzburg. Ja, Christian Zawiszycki und Veracznik von Red Bull Salzburg. Ganz frisch mit dabei im ÖFB-Teamkader von Ralf Rangnick. Coole Geschichte für die zwei Jungs vom FC Red Bull Salzburg. Und coole Geschichte für uns, dass wir jetzt die Segel Richtung Feierabend setzen. Hier kommt der nächste 90er. OMD mit Sailing on the Seven Seas. Mein Name ist Markus Angerer. Schönen Abend.

Tame Impala und Jenny mit Dracula. Wunderschönen Montagabend im schönsten Bundesland Österreichs. Ihr hört Antenne Salzburg. Und wir haben jetzt einen richtig lässigen 90er für euch. Diana King mit

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11: Im Studio Jessica Kornbrentner. Der Salzburger Zahlungsspezialist Hobex baut seine Kooperation mit Ski Austria zur strategischen Partnerschaft aus und wird offizieller Ausstatter. Die Vereinbarung läuft über 4 Saisonen bis 2030 mit Option auf eine Verlängerung um weitere 4 Jahre. Hobex sorgt bereits seit langem bei Veranstaltungen von Ski Austria für reibungslose, bargeldlose Zahlungsprozesse im Eventbereich. Die ÖBB investieren 65 Millionen Euro in den Umbau des Bahnhofs in Straßwalchen, gemeinsam mit dem Land Salzburg. Bis Ende 2028 soll der Bahnhof in einen modernen Verkehrsknotenpunkt verwandelt werden. Dazu gehören 2 neue Bahnsteige mit Wartebereichen und Informationssystemen, ein neuer Personendurchgang sowie eine Bike-and-Ride-Anlage mit 80 Stellplätzen. Und am 18. und 19. September veranstalten die Stadt Saalfelden und die Klima- und Energiemodellregion Nachhaltiges Saalachtal erstmals eine Fahrradbörse am Wirtschaftshof Saalfelden. Wer ein gebrauchtes Fahrrad verkaufen möchte, kann dieses am kommenden Freitag zwischen 10 und 17 Uhr beim Wirtschaftshof Saalfelden abgeben. Der Verkauf findet dann an selber Stelle am Samstag statt von 10 bis 16 Uhr.
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12: Wir haben es kurz nach 6:30.
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12: Es bleibt zum Großteil trocken am heutigen Abend und morgen wird's dann ein ganzes Stück weit freundlicher, sonniger und auch wärmer. Die Temperaturen erreichen bis an die 25 Grad, am Mittwoch sogar an die 27 Grad. Da müssen wir aber gegen Abend hin wieder mit mehr Wolken rechnen.
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12: Ihr kommt gut voran an diesem Montagabend auf Salzburgstraßen. Wir wünschen eine gute und vor allem sichere Fahrt.
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12: Schönen Feierabend Salzburg und schön, dass ihr mit dabei seid. Hier kommt der nächste Antenne Salzburg 90er. Das ist Robbie Williams mit Millennium.

0: Schönen Montagabend, hier ist Antenne Salzburg und am kommenden Wochenende, am Samstag, da ist in Wals wieder der Dorflauf. Wir haben sie heute schon in den Nachrichten gehört, ein Rekordteilnehmerfeld mit ca. 500 Menschen wird da erwartet. Was ist denn heuer neu? Der Organisator Gugu Hirnsberger.
1: Genau, also der Hobbylauf und der Hauptlauf, die gehen einfach jetzt ein bisschen weiter sozusagen, also der Hobbylauf 7 Kilometer und der Hauptlauf 13,5. Der Lauf geht jetzt an die Saalachabi, sozusagen vom Grünauer Steg eigentlich bis runter zum Sitzenheimer Steg und geht dann auf der deutschen Seite zurück.
0: Ist das ein Lauf für persönliche Bestzeiten?
1: Ja, auf jeden Fall. Also 13,5 Kilometer ist jetzt quasi, sage ich mal, typische Distanz, aber man ist auf jeden Fall ein schneller Lauf. Wir haben ganz wenig Höhenmeter, wenig Kurven, wenig Engstellen sozusagen. Ist richtig ein Lauf zum Ballern, sage ich mal.
0: Und wir ballern jetzt rein.

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11: Im Studio Jessica Kornpointner. Der Skiclub Seekirchen darf jubeln. Einen Tag nach dem Wallerseelauf steht nämlich fest, das diesjährige Laufevent hat einen neuen Anmelderekord verzeichnet. Insgesamt genau 1.008 Läufer, darunter rund 350 Kinder und Jugendliche, waren zu den verschiedenen Bewerben angemeldet. Österreich hat sich wegen der rasant fortschreitenden und mit Warnungen verbundenen Entwicklungen von künstlicher Intelligenz eine neue Strategie verordnet. Das Land brauche jetzt eine neue Vision, die die Chancen entschlossen nutzt und Risiken klar in den Griff bekommt, heißt es von Bundeskanzler Christian Stocker. Vorbild dürfte die bereits verabschiedete Industriestrategie sein, die KI als eine der Schlüsseltechnologien sieht. Weiter nach Polen. Dort hat sich in Warschau ein Elch auf die Gleise des Hauptbahnhofs verirrt und stundenlang den Betrieb verhindert. Die Rettung des Tiers war aufwendig. Wildtierexperten von den Stadtforsten haben den Elch mit einem Pfeil betäubt, ehe Dutzende Feuerwehrleute ihn auf eine Matte gehievt und aus dem Gleisbett gehoben haben. Ein Wildtiertransporter hat ihn dann zurück in den Wald gebracht. Wie das Tier in die Lage geraten ist, ist noch ungeklärt. Und noch zum Fußball. Sturm Graz muss wochenlang auf Angreifer Sidi Charter verzichten. Der 23-jährige Norweger hat sich beim 2:1-Sieg gegen den LASK an der Schulter verletzt und ist heute direkt operiert worden. Damit verpasst er auch den Auftakt in die Europa-League-Saison gegen Stade Rennes am Mittwoch.
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13: Morgen wird es ein ganzes Stück freundlicher und auch wärmer mit bis an die 25 Grad und wir dürfen uns auf viel Sonnenschein einstellen. Auch am Mittwoch nochmals spätsommerlich warm, da wird es sogar an die 27 Grad warm und es wird wieder ein recht sonniger Tag. Gegen Abend hin ziehen dann aber Wolken auf.
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One Republic mit West Coast. Es ist der Montagabend hier auf Antenne Salzburg im schönsten Bundesland Österreichs. Schön, dass ihr mit dabei seid. Ich hoffe, ihr habt einen guten Wochenstart gehabt. Jetzt erholen wir uns ein bisschen mit Aerosmith und Crying.

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4: Hier ist das Wetter für das schönste Bundesland Österreichs. Ja, heute am Abend hört auch der letzte Regenschauer auf und die Nacht verläuft im Prinzip klar und unaufgeregt. Morgen wird es dann ein ganzes Stück freundlicher und wärmer mit bis an die 25 Grad. Am Mittwoch wird es nochmal spätsommerlich, da bekommen wir sogar an die 27 Grad und viel Sonne.
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